0: Besucher aussortiert. Solche Fälle möglicher Diskriminierung gibt es viele. Jetzt sollen Betroffene dagegen bessere rechtliche Möglichkeiten bekommen. An einem neuen Gesetzentwurf der Regierung gibt es aber deutliche Kritik.
1: Das Gesetz soll vor allem die Frist verlängern, in der Diskriminierte Ansprüche geltend machen können, von 2 auf 4 Monate. Das sei immer noch viel zu kurz, sagt die Antidiskriminierungsbeauftragte des Bundes, Ferda Ataman. Andere EU-Staaten ließen da bis zu 5 Jahre Zeit. Und außerdem müsse das Gesetz auch für staatliche Stellen gelten, so Ataman. Es könne nicht sein, dass Menschen beim Einkaufen im Supermarkt besser vor Diskriminierung geschützt seien als im Umgang mit Ämtern, Behörden, Polizei und Justiz. René Thorau, Berlin.
0: Zum Fußball. Der FC Bayern hat das Champions-League-Finale verpasst. Die Münchner kamen im Halbfinal-Rückspiel gegen Paris Saint-Germain daheim nicht über ein 1:1 Unentschieden hinaus. Das Hinspiel hatten die Franzosen mit 5:4 gewonnen.
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3: Hallo auf die Straßen. Aktuell liegen uns keine Meldungen vor. Ihr habt freie Fahrt. In 30 Minuten gibt es hier das nächste Update. Kommt gut und sicher an euer Ziel.
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3: In Pforzheim zeigt das Thermometer 10 Grad. In Köln sind es 9 Grad. Auch in Pirmasens haben wir 10 Grad. In der Nacht sinkt das Thermometer auf frische 8 Grad. So wird das Wetter morgen. Der Tag startet mit klarem Himmel bis in die späten Morgenstunden. Dann wird es zunehmend leicht bewölkt, bei anfangs 8 Grad. Im Laufe des Tages steigt das Thermometer auf angenehme 21 Grad an.

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1: Ich bin Ursula Winkler. Bundeskanzler Merz hat die schwarz-rote Koalition zum Jahrestag ihres Amtsantritts zu Zusammenhalt und Optimismus aufgerufen. Merz habe zu Beginn der Kabinettssitzung ein paar Sätze an die Mitglieder gerichtet und sich für die Zusammenarbeit bedankt, sagte Vize-Regierungssprecher Hille.
2: Klare Worte des Kanzlers zum Jahrestag. Es gibt zu dieser Koalition keine Alternative. Allen Schwierigkeiten zum Trotz, die Union und SPD hatten und auch immer noch haben. Aber beide seien staatspolitisch in der Verantwortung, den Erfolg zu suchen. Und auch wenn der Kanzler sich wünscht, dass die Koalition bis zum Ende der Wahlperiode 2029 hält, die Mehrheit der Deutschen glaubt das offenbar nicht. 55% erwarten einen vorzeitigen Bruch der Koalition. Das haben die Meinungsforscher von YouGov so ermittelt. Thomas Thonfeld, Berlin.
1: Der Iran hat laut US-Präsident Trump zugesichert, keine Atomwaffen zu besitzen. Teheran habe außerdem bei anderen Punkten zugestimmt. Welche das sein sollen, ließ Trump bei seinem Statement offen. Es sei sehr wahrscheinlich, dass sie einen Deal machen würden, sagte er. Das iranische Außenamt hatte zuvor Berichte zurückgewiesen, wonach beide Kriegsparteien kurz vor einem Abschluss eines Abkommens stünden. Ein US-Verhandlungsvorschlag werde geprüft, hieß es lediglich. In einer bundesweiten Aktion haben mehr als 2.900 Zollbeamte Paketzusteller kontrolliert. Bei den Kontrollen in Depots und Verteilzentren ging es um Schwarzarbeit und illegale Beschäftigung. Das teilte die Generalzolldirektion mit.
3: Der Zeitdruck ist hoch in der Paketbranche. Die Arbeitsbedingungen gelten als schwierig. Weit verbreitet ist die Praxis, die Paketzustellung in die Hände von Subunternehmern zu geben. Dabei werden auch Aufträge von einem Subunternehmer an den nächsten weitergereicht. Und manche Fahrer erhalten nicht den Mindestlohn, weil ihre Zeiten nicht richtig erfasst werden. Einige von ihnen hätten kein eigenes Auto, sondern müssten das vom Auftraggeber teuer anmieten, heißt es zum Beispiel vom Kölner Hauptzollamt. Bei den Kontrollen geht es darum, gegen illegale Beschäftigung und Ausbeutung vorzugehen. Tine Klimach, Nachrichtenredaktion.
1: Zum Fußball. Der FC Bayern hat das Champions-League-Finale verpasst. Die Münchner kamen im Halbfinal-Rückspiel gegen Paris Saint-Germain daheim nicht über ein 1:1 Unentschieden hinaus. Das Hinspiel hatten die Franzosen mit 5:4 gewonnen.
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4: Hallo auf die Straßen. Aktuell liegen uns keine Meldungen vor. Ihr habt freie Fahrt. In 30 Minuten gibt es hier das nächste Update. Kommt gut und sicher an euer Ziel.
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4: In Bad Dürkheim sind es aktuell 11 Grad. In Mainz haben wir 10 Grad, genauso wie in Darmstadt. In der Nacht sinkt das Thermometer auf frische 8 Grad. So wird das Wetter morgen. Der Tag startet mit klarem Himmel bis in die späten Morgenstunden. Dann wird es zunehmend leicht bewölkt, bei anfangs 8 Grad. Im Laufe des Tages steigt das Thermometer auf angenehme 21 Grad an.

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1: Ich bin Ursula Winkler. Bundeskanzler Merz zieht eine gemischte Bilanz seines ersten Amtsjahres und setzt wegen der schwachen Umfragewerte auf wieder wachsende Zustimmung für die schwarz-rote Koalition. Das machte er in der ZDF-Sendung Was nun, Herr Merz, deutlich.
2: Wenn wir jetzt in den Umfragen bei 24% liegen oder sogar noch schlechter, dann ist das völlig inakzeptabel für das Selbstbewusstsein der CDU, dass viele dann in der Partei auch sagen, was ist da los, geht das nicht besser? Übrigens bei der SPD nicht weniger schwierig. Die SPD steht bei 14%, zum Teil bei 12%. Wir müssen den Anspruch haben, die Mehrheit der Bevölkerung in diesen beiden Parteien oder in der Union und in der SPD gemeinsam auch die Mehrheit wieder zu erreichen.
1: Kanzler Merz im ZDF. US-Präsident Trump sieht die USA nach eigenen Worten kurz vor einer Einigung mit dem Iran. Man sei sehr nah dran, sagte er dem US-Sender PBS. Eine Einigung könne möglicherweise noch vor seiner für kommende Woche geplanten China-Reise zustande kommen. Falls es keinen Deal gäbe, müsse man wieder damit anfangen, den Iran in Grund und Boden zu bombardieren, so Trump. Nach übereinstimmenden US-Medienberichten arbeiten Washington und Teheran mit Vermittlern an einer Absichtserklärung. Das Papier soll einen 30-Tage-Rahmen für Verhandlungen schaffen und den Krieg formell beenden. Die Behörden sind gegen junge Neonazis vorgegangen. Die Polizei durchsuchte Objekte in 12 Bundesländern. 36 Menschen wirft die Bundesanwaltschaft die Bildung oder Mitgliedschaft in den kriminellen Vereinigungen Jung und Stark sowie Deutsche Jugend voran vor.
3: Die meisten der 36 Beschuldigten stammen laut Bundesanwaltschaft aus NRW, gefolgt von Brandenburg und Sachsen. Der Jüngste soll 16 Jahre alt sein. Bundesinnenminister Dobrindt erklärte zu den Durchsuchungen, diese rechtsextremen Jugendgruppen riefen zu Gewalt auf und beteiligten sich an Gewaltaktionen gegenüber politischen Gegnern. Gemeint sind körperliche Angriffe auf Mitglieder der linken Szene oder Störaktionen und Angriffe bei Events wie dem Christopher Street Day. Festnahmen soll es bei den Razzien nicht gegeben haben. Es sei zunächst darum gegangen, Verdachtsmomente aufzuklären. René Tochau, Berlin.
1: Zum Fußball. Der FC Bayern hat das Champions-League-Finale verpasst. Die Münchner kamen im Halbfinal-Rückspiel gegen Paris Saint-Germain daheim nicht über ein 1:1 Unentschieden hinaus. Das Hinspiel hatten die Franzosen mit 5:4 gewonnen. Sie treffen im Finale nun auf den FC Arsenal.
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4: Hallo auf die Straßen. Aktuell liegen uns keine Meldungen vor. Ihr habt freie Fahrt. In 30 Minuten gibt es hier das nächste Update. Kommt gut und sicher an euer Ziel.
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4: In Mayen zeigt das Thermometer 9 Grad. In Saarbrücken ist es etwas milder mit 10 Grad, während Euskirchen 7 Grad meldet. In der Nacht sinkt das Thermometer auf frische 8 Grad. So wird das Wetter morgen. Der Tag startet mit klarem Himmel bis in die späten Morgenstunden. Dann wird es zunehmend leicht bewölkt, bei anfangs 8 Grad. Im Laufe des Tages steigt das Thermometer auf angenehme 21 Grad an.

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1: Ich bin Ursula Winkler. Die schwarz-rote Koalition ist seit einem Jahr im Amt. Unionsfraktionschef Spahn sieht sie unter Einigungsdruck bei zentralen Reformen. Er zeigte sich diesbezüglich aber auch zuversichtlich. Wirtschaftswachstum zu erzeugen, wertete Spahn in der ARD-Sendung Maischberger als zentrale Aufgabe. Unheimlich viele Menschen müssten schauen, dass sie über die Runden kommen. Die Kaufkraft sei seit 6-7 Jahren nicht gestiegen, sagte Spahn. Deutschland sei ärmer geworden. Das spürten die Leute beim Einkaufen und an der Tankstelle im Alltag. Wie viele Steuern nimmt der Staat in den kommenden Jahren voraussichtlich ein? Bundesfinanzminister Klingbeil stellt am Nachmittag die Ergebnisse der aktuellen Steuerschätzung vor. Sie prognostiziert die Steuereinnahmen von Bund, Ländern und Kommunen bis 2030.
2: Die Bundesregierung hatte wegen der wirtschaftlichen Folgen des Irankriegs zuletzt ihre Konjunkturprognose halbiert und erwartet in diesem Jahr nur noch ein Mini-Wachstum von 0,5%. Die aktuelle Steuerschätzung ist vor allem auch wichtig für die Planungen des neuen Haushalts. Laut einem ersten Entwurf sind im kommenden Jahr im Kernhaushalt Ausgaben von über 543 Milliarden Euro vorgesehen. Und trotz geplanter Einsparungen und Kürzungen soll die Neuverschuldung auf über 110 Milliarden Euro ansteigen. Derzeit sind die Ministerien dran, um weitere Sparmaßnahmen vorzulegen. Tine Klimach, Berlin.
1: Man bekommt eine Wohnung nicht, weil der Name ausländisch klingt. Oder man wird wegen des Alters bei der Jobsuche aussortiert. Solche Fälle möglicher Diskriminierung gibt es viele. Jetzt sollen Betroffene dagegen bessere rechtliche Möglichkeiten bekommen. An einem neuen Gesetzentwurf der Regierung gibt es aber deutliche Kritik.
3: Das Gesetz soll vor allem die Frist verlängern, in der Diskriminierte Ansprüche geltend machen können, von 2 auf 4 Monate. Das sei immer noch viel zu kurz, sagt die Antidiskriminierungsbeauftragte des Bundes, Ferda Ataman. Andere EU-Staaten ließen da bis zu 5 Jahre Zeit. Und außerdem müsse das Gesetz auch für staatliche Stellen gelten, so Ataman. Es könne nicht sein, dass Menschen beim Einkaufen im Supermarkt besser vor Diskriminierung geschützt seien als im Umgang mit Ämtern, Behörden, Polizei und Justiz. Ronny Thorau, Berlin.
1: Zum Fußball. Der FC Bayern hat das Champions-League-Finale verpasst. Die Münchner kamen im Halbfinal-Rückspiel gegen Paris Saint-Germain daheim nicht über ein 1:1 Unentschieden hinaus. Das Hinspiel hatten die Franzosen mit 5:4 gewonnen. Sie treffen im Finale nun auf den FC Arsenal.
4: Und jetzt für euch das Südwesten-Update mit Talia Nürnberger. Die rheinland-pfälzische Landesregierung hat dem Mainzer Impfstoffhersteller BioNTech weitere Unterstützung zugesagt. Hintergrund sind die Pläne für Werksschließungen und einen Jobabbau. Wissenschaftsminister Clemens Hoch nannte die Schließungen dennoch einen schmerzhaften Einschnitt. Baden-Württembergs Maschinenbauer haben im März einen kräftigen Bestellzuwachs bekommen. Laut dem Verband Deutscher Maschinen- und Anlagenbau sei trotzdem keine Trendwende in Sicht. In Hessen wurde die Erdbeersaison offiziell eröffnet. Bei dem Event in Bischofsheim war auch Landwirtschaftsminister Ingmar Jung mit dabei.
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5: Hallo auf die Straßen. Aktuell liegen uns keine Meldungen vor. Ihr habt freie Fahrt. In 30 Minuten gibt es hier das nächste Update. Kommt gut und sicher an euer Ziel.
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5: In Lahnstein zeigt das Thermometer 9 Grad. Genauso mild ist es in Saarbrücken mit ebenfalls 9 Grad. Etwas kühler präsentiert sich Bingen mit 7 Grad. Und so wird das Wetter heute. Es erwartet euch ein Tag mit teils bewölktem Himmel und Regen. Das Ganze bei maximal 14 Grad.

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0: Und jetzt gibt es bei uns die Top 5 Fakten über Hank Williams, die man selbst im Country-Mecca Nashville nicht kennt. Mit 14 trat Hank schon für Radiosendungen in seiner Heimatstadt auf.
1: Fakt 4.
0: Hank gab häufig Autogramme, aber er unterschrieb oft mit verschiedenen Namen oder seltsamen Pseudonymen, je nach seiner Stimmung oder dem Anlass.
1: Fakt 3.
0: Hank Williams Grab in Montgomery, Alabama, ist ein beliebter Pilgerort für Country-Fans. Manche Fans sollen dort Schnapsflaschen und Gitarrenplektren hinterlassen, um dem Sänger zu huldigen.
1: Fakt 2.
0: Hank Williams lernte das Gitarrespielen von einem schwarzen Straßenmusiker namens Rufus T. Todd Payne.
1: Fakt 1.
0: Hank Williams hatte eine Vorliebe für Cowboy-Stiefel mit hohen Absätzen. Die haben ihn aber bei zu schnellen Bewegungen auf der Bühne gerne mal ins Stolpern gebracht.
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7: Natalia Nürnberger. Die Stadt Mainz will eine Bettensteuer an Gaststätten einführen. Das hat in den letzten Tagen für ordentlich Diskussion und Kritik gesorgt. Besonders der Hotel- und Gaststättenverband DEHOGA ist mit der Entscheidung unzufrieden. Wir haben mit Landesgeschäftsführer Gerion Haumann gesprochen. Laut ihm würde ein sogenannter Gästebeitrag mehr Sinn machen.
8: Wir streiten gar nicht über die Höhe, sondern wir streiten nur über den Weg und das Instrument. Studien belegen, dass Gästebeiträge von den Gästen eher akzeptiert werden als eine höhere Steuer. Insofern befürchten wir ganz konkret, dass wohl der individuelle Städtetourismus in Mainz in der Nachfrage einen Schaden nimmt.
7: Die rheinland-pfälzische Landesregierung hat dem Mainzer Impfstoffhersteller BioNTech weitere Unterstützung zugesagt. Hintergrund sind die Pläne für Werksschließungen und einen Jobabbau. Wissenschaftsminister Clemens Hoch nannte die Schließungen dennoch einen schmerzhaften Einschnitt für die betroffenen Regionen sowie die deutsche und internationale Biotechnologiebranche insgesamt. Baden-Württembergs Maschinenbauer haben im März einen kräftigen Bestellzuwachs bekommen. Laut dem Chef der Verband Deutscher Maschinen- und Anlagenbau Dietrich Birk gäbe es trotzdem keine Trendwende. Die Unsicherheiten würden bleiben. In Hessen wurde die Erdbeersaison offiziell eröffnet. Bei dem Event im Bischofsverein war auch Landwirtschaftsminister Ingmar Jung mit dabei.
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9: Auf der A3 Richtung Frankfurt zwischen Bad Honnef-Linz und Neustadt-Wied gibt es eine Gefahr durch eine ungesicherte Unfallstelle. Fahrt vorsichtig. Gute Fahrt.
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9: In Frankfurt haben wir gerade 10 Grad, in Bad Honnef sind es 8 Grad und auch in Bitburg zeigt das Thermometer 10 Grad. Und so wird das Wetter heute. Es erwartet euch ein Tag mit teils bewölktem Himmel und Regen, das Ganze bei maximal 14 Grad.

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1: Ich bin Katrin Müller. KI-Anwendungen zum missbräuchlichen Erstellen von sexualisierten Deepfakes sollen in der EU künftig verboten sein. Vertreter der Mitgliedstaaten und des Europäischen Parlaments einigten sich auf eine entsprechende Anpassung des KI-Gesetzes. Das teilte die zyprische EU-Ratspräsidentschaft mit. Der Krieg im Iran belastet die angeschlagene Wirtschaft in Deutschland. Konjunkturforscher des arbeitgebernahen Instituts der deutschen Wirtschaft rechnen in diesem Jahr nur noch mit einem Wachstum von 0,4%. Das zeigt eine Auswertung, die der deutschen Presseagentur vorliegt.
2: Bei ihrer letzten Prognose, noch vor dem Iran-Krieg, waren die IW-Experten noch vorsichtig optimistisch und hatten immerhin ein Wachstum von 0,9% erwartet. Aber seit Beginn des Konflikts steigen die Energiepreise und es gibt Lieferprobleme, also halbieren die Fachleute nun ihre Hoffnungen. Laut ihrer Auswertung sinkt die Erwerbstätigkeit, Unternehmen zögern bei Investitionen und Privatleute geben weniger Geld aus. Außerdem leidet das Auslandsgeschäft. Während der Welthandel wächst, schrumpfen die deutschen Exporte. Das Institut befürchtet einen gravierenden Verlust an Wettbewerbsfähigkeit. Ursula Winkler, Nachrichtenredaktion.
1: Der Hunter-Virus-Ausbruch auf einem Kreuzfahrtschiff beschäftigt nun auch Ärzte in Deutschland. Eine Person, die auf dem Schiff Kontakt zu einem Hunter-Virus-Fall hatte, kam am Abend mit einem speziellen Transportkonvoi zur vorsorglichen Untersuchung im Uniklinikum Düsseldorf an.
3: Einsatzkräfte der Feuerwehr Düsseldorf hatten sie am Flughafen in Amsterdam übernommen. Sie sei stabil, zeige keine Anzeichen einer Infektion und werde nun vorsorglich untersucht. Laut niederländischem Außenministerium soll es sich um eine 65-jährige Frau handeln. Das Uniklinikum Düsseldorf hat zu der Person dagegen nichts erklärt. Das niederländische Kreuzfahrtschiff ist ja seit gestern Abend Richtung Teneriffa unterwegs. Dort sollen Passagiere und Besatzung in einer Spezialklinik untersucht werden. Thomas Thonfeld, Nachrichtenredaktion.
1: Zum Fußball. Der FC Bayern München hat das Endspiel der Champions League verpasst. Die Münchner kamen am Abend im Halbfinalrückspiel gegen Paris Saint-Germain daheim nicht über ein 1:1 hinaus. Das Hinspiel hatten die Franzosen mit 5:4 gewonnen. Sie treffen im Finale nun auf den FC Arsenal.
4: Und jetzt für euch das Südwesten-Update mit Talia Nürnberger. Die rheinland-pfälzische Landesregierung hat dem Mainzer Impfstoffhersteller BioNTech weitere Unterstützung zugesagt. Hintergrund sind die Pläne für Werksschließungen und einen Jobabbau. Wissenschaftsminister Clemens Hoch nannte die Schließungen dennoch einen schmerzhaften Einschnitt. Baden-Württembergs Maschinenbauer haben im März einen kräftigen Bestellzuwachs bekommen. Laut dem Verband Deutscher Maschinen- und Anlagenbau sei trotzdem keine Trendwende in Sicht. In Hessen wurde die Erdbeersaison offiziell eröffnet. Bei dem Event in Bischofsheim war auch Landwirtschaftsminister Ingmar Jung mit dabei.
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5: Auf der A3 Richtung Frankfurt gibt es zwischen Bad Honnef und Neustadt 2 Kilometer Stau wegen einer Unfallaufnahme auf dem rechten und mittleren Fahrstreifen. Ihr verliert dort mindestens 14 Minuten. Gute Fahrt.
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5: In Groß-Gerau sind es aktuell 10 Grad, in Karlsruhe haben wir ebenfalls 10 und in Darmstadt messen wir genauso 10 Grad. Und so wird das Wetter heute. Es erwartet euch ein Tag mit teils bewölktem Himmel und Regen, das Ganze bei maximal 14 Grad.
6: Wunderschönen guten Morgen. Wir haben Donnerstag, den 7. Mai. Ihr habt genau richtig eingeschaltet hier im Country Morgen auf The Wolf. Freut mich, dass ihr heute wieder so zeitig schon mit am Start seid. Es lohnt sich auch. Wir haben heute wirklich toll was vor uns. Unter anderem habe ich gleich Kinotickets für euch. Die hauen wir raus in ein paar Minuten direkt mal nach Ashley Cook jetzt. The Hell You Are.

0: Schönen guten Morgen. Wir gucken mal rüber in Richtung Kinowelt. Da gibt's jetzt einen neuen Musikfilm, denn die Rockgiganten Iron Maiden bringen einfach mal eine neue Doku in die Kinos. Burning Ambition heißt der Film und der kommt dann schon kommende Woche Donnerstag raus.
1: Any long career is gonna have ups and downs and you just kind of ride with it.
0: Dokumentiert den Aufstieg der Band, aber es gibt auch ein paar aktuellere Szenen zu sehen und ich finde das ganz spannend, weil es geht so ein bisschen gegen den Trend, wenn man so sieht, die ganzen anderen Musikfilme, das sind eigentlich alles durchaus nur Hollywood-reife Spielfilme, so Michael Jackson gerade, ne, Bob Dylan, Johnny Cash, jetzt mal wieder so eine Doku, aber ich finde es trotzdem mega spannend, einfach so ein halbes Jahrhundert im Schnelldurchlauf, das Ganze dann auf großer Leinwand mit geilem Sound, also auch wenn es ein bisschen rockiger ist, finde ich, kann man sich mega geben. Und das Beste ist, ihr könnt den Film vor allem for free sehen, denn wir haben Karten für euch. Für die neue Doku über Iron Maiden Burning Ambition könnt ihr ganz easy bei uns in der App abstauben.

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1: Fabian Hörnberger. Die Stadt Mainz will eine Bettensteuer an Gaststätten einführen. Das hat in den letzten Tagen für ordentlich Diskussion und Kritik gesorgt. Besonders der Hotel- und Gaststättenverband DEHOGA ist mit der Entscheidung unzufrieden. Wir haben mit Landesgeschäftsführer Gerion Haumann gesprochen. Laut ihm würde ein sogenannter Gästebeitrag mehr Sinn machen.
2: Wir streiten gar nicht über die Höhe, sondern wir streiten nur über den Weg und das Instrument. Studien belegen, dass Gästebeiträge von den Gästen eher akzeptiert werden als eine höhere Steuer. Insofern befürchten wir ganz konkret, dass wohl der individuelle Städtetourismus in Mainz in der Nachfrage einen Schaden nimmt.
1: Die rheinland-pfälzische Landesregierung hat dem Mainzer Impfstoffhersteller BioNTech weitere Unterstützung zugesagt. Hintergrund sind die Pläne für Werksschließungen und einen Jobabbau. Wissenschaftsminister Clemens Hoch nannte die Schließungen dennoch einen schmerzhaften Einschnitt für die betroffenen Regionen sowie die deutsche und internationale Biotechnologiebranche insgesamt. Baden-Württembergs Maschinenbauer haben im März einen kräftigen Bestellzuwachs bekommen. Laut dem Chef der Verband Deutscher Maschinen- und Anlagenbau Dietrich Birk gäbe es trotzdem keine Trendwende. Die Unsicherheiten würden bleiben. In Hessen wurde die Erdbeersaison offiziell eröffnet. Bei dem Event im Bischofsheim war auch Landwirtschaftsminister Ingmar Jung mit dabei.
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3: Auf der A3 Richtung Frankfurt zwischen Bad Honnef und Neustadt gibt es 1 Kilometer Stau wegen eines Unfalls auf dem rechten Fahrstreifen. Rechnet mit etwa 10 Minuten Zeitverlust. Gute Fahrt.
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3: In Pforzheim zeigt das Thermometer 9 Grad. Neuwied meldet ebenfalls 9 Grad. In Pirmasens sind es 8 Grad. Und so wird das Wetter heute. Es erwartet euch ein Tag mit teils bewölktem Himmel und Regen, das Ganze bei maximal 14 Grad.
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4: Hey ho, einen wunderschönen Donnerstagmorgen euch allen, kurz nach 6:30. Wir machen weiter mit dem wunderbaren Shibuzi und zwar mit seiner ganz, ganz neuen Nummer. Born to Die heißt die. Viel Spaß dabei. Schönen Donnerstag.

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1: Und jetzt kommen wir schon wieder zu unserem Song des Tages. Jack Wharf Band mit Washed, und über den Song und über die Truppe freue ich mich ganz besonders, die hier euch zeigen zu dürfen, denn ich konnte sie gerade erst kennenlernen beim Country to Country Festival und ich muss sagen, es waren meine absolute Favoriten, also sowohl musikalisch, die haben so eine geile Show gemacht und das, obwohl die eigentlich zwischen zwei Headlinern einfach nur so auf einer kleineren Bühne eigentlich gespielt haben, aber auch persönlich, die waren so, so nett, das sind einfach, ich glaube, der eine ist Anfang 20, der Rest ist so gerade Anfang, Mitte 20, teilweise sogar auch schon verheiratet, aber die waren so witzig drauf, das waren einfach Kumpels, die das quasi so ein bisschen als Roadtrip rüber zu uns nach Deutschland genommen haben und die wollten mich gefühlt auch gar nicht mehr aus dem Interviewraum rauslassen. Die haben sogar dann angefangen, noch eine kleine Jam-Session für mich rauszuhauen.

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1: Und mit Washed haben sie dann eben ihren internationalen Durchbruch gefeiert. Den Song, den haben sie einfach nur bei TikTok hochgeladen, aber das reicht ja in der heutigen Zeit manchmal schon. Der wurde millionenfach geklickt. Ja, und mittlerweile bespielen sie eben auch schon die Bühnen hier bei uns in Deutschland. Unser Song des Tages kommt von der wunderbaren The Jack Wolf Band. Hier ist Washed.

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2: Ich bin Katrin Müller. KI-Anwendungen zum missbräuchlichen Erstellen von sexualisierten Deepfakes sollen in der EU künftig verboten sein. Vertreter der Mitgliedstaaten und des Europäischen Parlaments einigten sich auf eine entsprechende Anpassung des KI-Gesetzes. Das teilte die zyprische EU-Ratspräsidentschaft mit. Der Krieg im Iran belastet die angeschlagene Wirtschaft in Deutschland. Konjunkturforscher des arbeitgebernahen Instituts der deutschen Wirtschaft rechnen in diesem Jahr nur noch mit einem Wachstum von 0,4%. Das zeigt eine Auswertung, die der deutschen Presseagentur vorliegt.
3: Bei ihrer letzten Prognose, noch vor dem Iran-Krieg, waren die IW-Experten noch vorsichtig optimistisch und hatten immerhin ein Wachstum von 0,9% erwartet. Aber seit Beginn des Konflikts steigen die Energiepreise und es gibt Lieferprobleme, also halbieren die Fachleute nun ihre Hoffnungen. Laut ihrer Auswertung sinkt die Erwerbstätigkeit, Unternehmen zögern bei Investitionen und Privatleute geben weniger Geld aus. Außerdem leidet das Auslandsgeschäft. Während der Welthandel wächst, schrumpfen die deutschen Exporte. Das Institut befürchtet einen gravierenden Verlust an Wettbewerbsfähigkeit. Ursula Winkler, Nachrichtenredaktion.
2: Der Hantavirus-Ausbruch auf einem Kreuzfahrtschiff beschäftigt nun auch Ärzte in Deutschland. Eine Person, die auf dem Schiff Kontakt zu einem Hantavirus-Fall hatte, kam am Abend mit einem speziellen Transportkonvoi zur vorsorglichen Untersuchung im Uniklinikum Düsseldorf an.
4: Einsatzkräfte der Feuerwehr Düsseldorf hatten sie am Flughafen in Amsterdam übernommen. Sie sei stabil, zeige keine Anzeichen einer Infektion und werde nun vorsorglich untersucht. Laut niederländischem Außenministerium soll es sich um eine 65-jährige Frau handeln. Das Uniklinikum Düsseldorf hat zu der Person dagegen nichts erklärt. Das niederländische Kreuzfahrtschiff ist ja seit gestern Abend Richtung Teneriffa unterwegs. Dort sollen Passagiere und Besatzung in einer Spezialklinik untersucht werden. Thomas Thonfeld, Nachrichtenredaktion.
2: Zum Fußball. Der FC Bayern München hat das Endspiel der Champions League verpasst. Die Münchner kamen am Abend im Halbfinalrückspiel gegen Paris Saint-Germain daheim nicht über ein 1:1 hinaus. Das Hinspiel hatten die Franzosen mit 5:4 gewonnen. Sie treffen im Finale nun auf den FC Arsenal.
5: Und jetzt für euch das Südwesten-Update mit Talia Nürnberger. Die rheinland-pfälzische Landesregierung hat dem Mainzer Impfstoffhersteller BioNTech weitere Unterstützung zugesagt. Hintergrund sind die Pläne für Werksschließungen und einen Jobabbau. Wissenschaftsminister Clemens Hoch nannte die Schließungen dennoch einen schmerzhaften Einschnitt. Baden-Württembergs Maschinenbauer haben im März einen kräftigen Bestellzuwachs bekommen. Laut dem Verband Deutscher Maschinen- und Anlagenbau sei trotzdem keine Trendwende in Sicht. In Hessen wurde die Erdbeersaison offiziell eröffnet. Bei dem Event in Bischofsheim war auch Landwirtschaftsminister Ingmar Jung mit dabei.
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6: Auf der A3 Richtung Frankfurt zwischen Bad Honnef und Neustadt kommt es wegen Unfallaufnahme auf dem rechten Fahrstreifen zu Behinderungen. Auf der A48 Richtung Koblenz zwischen Meilen und Polch liegen Gegenstände auf der Fahrbahn. Auf der A60 Richtung Bingen zwischen Mainz-Finden und dem Dreieck Mainz gibt es 1 Kilometer Stau. Gute Fahrt.
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6: In Bad Kreuznach sind es aktuell 10 Grad, in Funkstadt ebenfalls 10 und auch in Heidelberg messen wir 10 Grad. Und so wird das Wetter heute. Es erwartet euch ein Tag mit teils bewölktem Himmel und Regen, das Ganze bei maximal 14 Grad.
7: Wunderschönen guten Morgen, 7. Mai, Donnerstag haben wir also schon wieder kleiner Freitag. Ihr seid genau richtig hier im Country Morgen mit mir, Cedric Kunz. Ich grüße euch und ich habe gleich einen ganz besonderen Gast bei mir hier in der Sendung, nämlich den wunderbaren Anthony Miller. Den hören wir heute Abend dann von 18 bis 19 Uhr hier bei Hosted By. Und gleich gibt er uns schon mal so einen kleinen Sneak Peek, was uns denn da alles bei Ihnen in der Sendung erwartet. Davor habe ich noch Faith Hill für euch, Peace of My Heart, schönes Cover. Und wir starten rein in diese 7-Uhr-Stunde mit Tyler Hubbard. Hier ist Dancing in the Country.
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0: Einen wunderschönen guten Morgen. Wir haben Donnerstag und das bedeutet, es wird Zeit für eine neue Ausgabe Hosted by heute Abend um 18 Uhr von Country Stars für euch da draußen. Und heute am Mikrofon ist der wunderbare Anthony Miller und der ist jetzt auch schon gerade bei mir einmal im Studio. Ich wünsche dir einen wunderschönen guten Morgen.
1: Guten Morgen, hi.
0: Anthony, heute hast du also um 18 Uhr ja letztendlich die Entscheidungsgewalt, was hier laufen soll, was gelabert wird. Bist du ein bisschen aufgeregt vor deiner ersten richtigen Radioshow?
1: Ja, absolut. Ich hoffe, ich kriege hier einen geraden Satz raus, aber ihr seid super und helft mir dabei.
0: Das kriegen wir auf jeden Fall hin. Erzähl doch mal vielleicht, aber gib uns so einen kleinen Sneak Peek. Was erwartet uns denn generell?
1: Es ist eine schöne Mischung aus Classic Country Songs, aus neueren Country Songs. Es sind Songs dabei, die mich schon als Kind geprägt haben. Als ich von der Schule gekommen bin, mein Dad hat die Stereoanlage volle Kanne aufgedreht und es dröhnte Springsteen aus den Lautsprechern, als er noch kurz vor der Spätschicht das ganze Haus sauber gemacht hat. Das sind natürlich prägende Erinnerungen, die ich immer noch heute höre. Also Springsteen, Fleetwood Mac ist mit dabei, Eric Clapton, wie ich mit meinen Kumpels zusammen was getrunken habe und wir Eric Clapton gehört haben. Auch was Neues von Ella Langley natürlich. Das sind so die Songs, die ich mitgebracht habe, genau.
0: Boah, das klingt richtig gut. Ihr wisst also Bescheid. Heute um 18 Uhr müsst ihr quasi einschalten. Eine Stunde lang Hosted by eben mit Anthony Miller. Und für alle, die vielleicht heute Abend keine Zeit haben, das Gute ist ja, das Ganze wird wiederholt am Sonntag dann auch nochmal von 18 bis 19 Uhr. Anthony, ich wünsche dir heute Abend ganz, ganz viel Spaß. Ich freue mich selbst auch natürlich reinzuhören und hab bis dahin erstmal noch einen ganz tollen Donnerstag.
1: Euch auch. 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

bisschen poppiger, aber trotzdem richtig gut. Aus dem letzten Jahr Bloodline von Alex Warren und Jelly Roll hier im Country Morgen auf The Wolf. Schönen Donnerstag euch. Und wir machen jetzt gemeinsam eine kleine Zeitreise zurück in die Vergangenheit, gehen ins Jahr 1969 und hören dem wunderbaren Kenny Rogers zu. Hier ist Reuben James. 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
1: Hey, it's Kane Brown and this is my song, I Can Feel It.
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3: Der Song ist entstanden, als wir überlegt haben, wer mit mir bei Stage Couch auftreten könnte. Einer der Namen auf der Liste war Phil Collins. Kurz danach waren wir in Kanada und dann war der Song plötzlich da. Ich habe mich sofort in ihn verliebt. Vor allem wegen des Drumbeats, den einfach jeder kennt. Ich freue mich riesig darauf, ihn live zu spielen. Schon als wir ihn geschrieben haben, hatte ich diese Bilder im Kopf. Ich kann es kaum erwarten, dass ihr ihn hört und mit uns dazu abfeiert.

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1: Fabian Hörnberger. Die Stadt Mainz will eine Bettensteuer an Gaststätten einführen. Das hat in den letzten Tagen für ordentlich Diskussion und Kritik gesorgt. Besonders der Hotel- und Gaststättenverband DEHOGA ist mit der Entscheidung unzufrieden. Wir haben mit Landesgeschäftsführer Gerion Haumann gesprochen. Laut ihm würde ein sogenannter Gästebeitrag mehr Sinn machen.
2: Wir streiten gar nicht über die Höhe, sondern wir streiten nur über den Weg und das Instrument. Studien belegen, dass Gästebeiträge von den Gästen eher akzeptiert werden als eine höhere Steuer. Insofern befürchten wir ganz konkret, dass wohl der individuelle Städtetourismus in Mainz in der Nachfrage einen Schaden nimmt.
1: Die rheinland-pfälzische Landesregierung hat dem Mainzer Impfstoffhersteller BioNTech weitere Unterstützung zugesagt. Hintergrund sind die Pläne für Werksschließungen und einen Jobabbau. Wissenschaftsminister Clemens Hoch nannte die Schließungen dennoch einen schmerzhaften Einschnitt für die betroffenen Regionen sowie die deutsche und internationale Biotechnologiebranche insgesamt. Baden-Württembergs Maschinenbauer haben im März einen kräftigen Bestellzuwachs bekommen. Laut dem Chef der Verband Deutscher Maschinen- und Anlagenbau Dietrich Birk gäbe es trotzdem keine Trendwende. Die Unsicherheiten würden bleiben. In Hessen wurde die Erdbeersaison offiziell eröffnet. Bei dem Event im Bischofsfalm war auch Landwirtschaftsminister Ingmar Jung mit dabei.
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4: Auf der A3 Richtung Frankfurt zwischen Bad Honnef und Neustadt gibt es einen Unfall auf dem rechten Fahrstreifen. Auf der A60 Richtung Rüsselsheim zwischen Mainz-Weisenau und Mainz-Laubenheim steht ein Fahrzeug nach einem Unfall ungesichert auf dem Standstreifen. Habt eine gute und sichere Fahrt.
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4: In Pforzheim zeigt das Thermometer 9 Grad. In Mayen haben wir 8 Grad, während es in Koblenz ebenfalls 9 Grad sind. Und so wird das Wetter heute. Es erwartet euch ein Tag mit teils bewölktem Himmel und Regen, das Ganze bei maximal 14 Grad.
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5: Hey ho, euch allen einen wunderschönen guten Morgen. Wir haben es kurz nach 7:30 und wir hören rein, was es denn so Neues von Kane Brown gibt. Gerade erst rausgekommen, seine neue Nummer. Hier ist Woman. Schönen Donnerstag.

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1: Wunderschönen Donnerstag euch allen. Ich schaue natürlich auch, wie ich euch vielleicht mit so einem kleinen Lächeln in den Tag immer reinstarten lassen kann. Hab eine gute Nachricht gefunden, wirklich schöne, denn zwischen Kacey Musgraves und Miranda Lambert, da hatte es ja eigentlich seit 2013 immer wieder geknirscht, ne? Go and fix your makeup, girl. Damals ging es um den Song Mama's Broken Heart, den Musgraves mitgeschrieben hatte, aber Lambert zum großen Hit machte. Jetzt dann die schöne Wendung, die beiden stehen wieder gemeinsam im Studio und haben zusammen den Song Horses and Divorces veröffentlicht. Zug haben sie dann auf Social Media auch nochmal direkt klar gemacht. Leute, damit ist der Konflikt wirklich endgültig vom Tisch und zeigt, selbst in der Country-Welt gibt's am Ende doch oft ein Happy End.

Son of Jolene, die ganz, ganz neue Nummer und im gleichen Zug natürlich auch nochmal gute Besserung, Dolly Parton. Ich habe es gestern ja schon einmal erzählt, die Gute, die musste ja leider ihre komplette Konzertreihe in Las Vegas jetzt absagen. Hoffentlich ist sie dann wieder schnell wieder zurück auf den ganz, ganz großen Bühnen. 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Wir machen jetzt erstmal weiter hier mit Travis Tritt. Hier ist Burning Love, tolles Cover aus dem Jahr 1992. Schönen Donnerstag.

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1: Ich bin Katrin Müller. KI-Anwendungen zum missbräuchlichen Erstellen von sexualisierten Deepfakes sollen in der EU künftig verboten sein. Vertreter der Mitgliedstaaten und des EU-Parlaments einigten sich auf eine entsprechende Anpassung des KI-Gesetzes. Zugleich sollen andere KI-Regeln vereinfacht werden, um das wirtschaftliche Potenzial von künstlicher Intelligenz auszuschöpfen. Die Einigung muss noch vom Plenum des EU-Parlaments und dem Rat der Regierungen der Mitgliedstaaten bestätigt werden. Die Reform könnte dann ab Dezember gelten. Der Krieg im Iran belastet die angeschlagene Wirtschaft in Deutschland. Konjunkturforscher des arbeitgebernahen Instituts der deutschen Wirtschaft rechnen in diesem Jahr nur noch mit einem Wachstum von 0,4%. Das zeigt eine Auswertung, die der deutschen Presseagentur vorliegt.
2: Bei ihrer letzten Prognose, noch vor dem Iran-Krieg, waren die IW-Experten noch vorsichtig optimistisch und hatten immerhin ein Wachstum von 0,9% erwartet. Aber seit Beginn des Konflikts steigen die Energiepreise und es gibt Lieferprobleme, also halbieren die Fachleute nun ihre Hoffnungen. Laut ihrer Auswertung sinkt die Erwerbstätigkeit, Unternehmen zögern bei Investitionen und Privatleute geben weniger Geld aus. Außerdem leidet das Auslandsgeschäft. Während der Welthandel wächst, schrumpfen die deutschen Exporte. Das Institut befürchtet einen gravierenden Verlust an Wettbewerbsfähigkeit. Ursula Winkler, Nachrichtenredaktion.
1: Der Hantavirus-Ausbruch auf einem Kreuzfahrtschiff beschäftigt nun auch Ärzte in Deutschland. Eine Person, die auf dem Schiff Kontakt zu einem Hantavirus-Fall hatte, kam am Abend mit einem speziellen Transportkonvoi zur vorsorglichen Untersuchung im Uniklinikum Düsseldorf an.
3: Einsatzkräfte der Feuerwehr Düsseldorf hatten sie am Flughafen in Amsterdam übernommen. Sie sei stabil, zeige keine Anzeichen einer Infektion und werde nun vorsorglich untersucht. Laut niederländischem Außenministerium soll es sich um eine 65-jährige Frau handeln. Das Uniklinikum Düsseldorf hat zu der Person dagegen nichts erklärt. Das niederländische Kreuzfahrtschiff ist ja seit gestern Abend Richtung Teneriffa unterwegs. Dort sollen Passagiere und Besatzung in einer Spezialklinik untersucht werden. Thomas Thonfeld, Nachrichtenredaktion.
1: Zum Fußball. Der FC Bayern München hat das Endspiel der Champions League verpasst. Die Münchner kamen am Abend im Halbfinalrückspiel gegen Paris Saint-Germain daheim nicht über ein 1:1 hinaus. Das Hinspiel hatten die Franzosen mit 5:4 gewonnen. Sie treffen im Finale nun auf den FC Arsenal.
4: Und jetzt für euch das Südwesten-Update mit Talia Nürnberger. Die rheinland-pfälzische Landesregierung hat dem Mainzer Impfstoffhersteller BioNTech weitere Unterstützung zugesagt. Hintergrund sind die Pläne für Werksschließungen und einen Jobabbau. Wissenschaftsminister Clemens Hoch nannte die Schließungen dennoch einen schmerzhaften Einschnitt. Baden-Württembergs Maschinenbauer haben im März einen kräftigen Bestellzuwachs bekommen. Laut dem Verband Deutscher Maschinen- und Anlagenbau sei trotzdem keine Trendwende in Sicht. In Hessen wurde die Erdbeersaison offiziell eröffnet. Bei dem Event in Bischofsheim war auch Landwirtschaftsminister Ingmar Jung mit dabei.
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5: Auf der A60 Richtung Rüsselsheim steht ihr zwischen Mainz-Laubenheim und Rüsselsheim-Königstetten 4 Kilometer im Stau. Rechnet mit mindestens 12 Minuten Zeitverlust. Auf der A6 Richtung Heilbronn stockt der Verkehr zwischen dem Kreuz Frankenthal und dem Viernheimer Dreieck auf 3 Kilometern. Ihr verliert mindestens 6 Minuten. Auf der A1 Richtung Trier liegt zwischen der Raststätte Eifel West und Hasborn ein totes Tier auf dem linken Fahrstreifen. Fahrt vorsichtig. Gute Fahrt.
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5: In Siegen zeigt das Thermometer 8 Grad. Auch in Bad Neuenahr-Ahrweiler sind es 8 Grad. In Mainz haben wir 10 Grad. Und so wird das Wetter heute. Es regnet bis zum Morgen, dann wird es zeitweise wolkig. Das Ganze bei maximal 17 Grad.
6: Wunderschönen guten Morgen. Ihr seid richtig hier im Country Morgen auf The Wolf. Wir haben Donnerstag, den 7. Mai, kurz nach 8 Uhr. Und ich habe gleich erstmal Kinotickets für euch. Besser kann man auch gar nicht reinstarten in so einen Tag. Die gibt's direkt nach Harry Nilsson und jetzt Terry Clark und Lainey Wilson. Poor, poor, pitiful me. Schönen Donnerstag.

0: Schönen guten Morgen. Wir gucken mal rüber in Richtung Kinowelt. Da gibt's jetzt einen neuen Musikfilm, denn die Rockgiganten Iron Maiden bringen einfach eine neue Doku in die Kinos. Burning Ambition heißt der Film und der kommt dann schon kommende Woche Donnerstag raus.
1: Any long career is gonna have ups and downs and you just kind of ride with it.
0: Dokumentiert den Aufstieg der Band, aber es gibt auch ein paar aktuellere Szenen zu sehen und ich finde das ganz spannend, weil es geht so ein bisschen gegen den Trend, wenn man so sieht, die ganzen anderen Musikfilme, das sind eigentlich alles durchaus nur Hollywood-reife Spielfilme, so Michael Jackson gerade, ne, Bob Dylan, Johnny Cash, jetzt mal wieder so eine Doku, aber ich finde es trotzdem mega spannend, einfach so ein halbes Jahrhundert im Schnelldurchlauf, das Ganze dann auf großer Leinwand mit geilem Sound, also auch wenn es ein bisschen rockiger ist, finde ich, kann man sich mega geben. Und das Beste ist, ihr könnt den Film vor allem for free sehen, denn wir haben Karten für euch. Für die neue Doku über Iron Maiden Burning Ambition könnt ihr ganz easy bei uns in der App abstauben.

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1: Und jetzt kommen wir schon wieder zu unserem Song des Tages. Die Jack Wolf Band mit Washed, und über den Song und über die Truppe freue ich mich ganz besonders, die hier euch zeigen zu dürfen, denn ich konnte sie gerade erst kennenlernen beim Country to Country Festival und ich muss sagen, es waren meine absolute Favoriten, also sowohl musikalisch, die haben so eine geile Show gemacht und das, obwohl die eigentlich zwischen zwei Headlinern einfach nur so auf einer kleineren Bühne eigentlich gespielt haben, aber auch persönlich, die waren so, so nett, das sind einfach, ich glaube, der eine ist Anfang 20, der Rest ist so gerade Anfang, Mitte 20, teilweise sogar auch schon verheiratet, aber die waren so witzig drauf, das waren einfach Kumpels, die das quasi so ein bisschen als Roadtrip rüber zu uns nach Deutschland genommen haben und die wollten mich gefühlt auch gar nicht mehr aus dem Interviewraum rauslassen. Die haben sogar dann angefangen, noch eine kleine Jam-Session für mich rauszuhauen.
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1: Und mit Washed haben sie dann eben ihren internationalen Durchbruch gefeiert. Den Song, den haben sie einfach nur bei TikTok hochgeladen, aber das reicht ja in der heutigen Zeit manchmal schon. Der wurde millionenfach geklickt. Ja, und mittlerweile bespielen sie eben auch schon die Bühnen hier bei uns in Deutschland. Unser Song des Tages kommt von der wunderbaren The Jack Wolf Band. Hier ist Washed.

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3: Fabian Wangberger. Die Stadt Mainz will eine Bettensteuer an Gaststätten einführen. Das hat in den letzten Tagen für ordentlich Diskussion und Kritik gesorgt. Besonders der Hotel- und Gaststättenverband DEHOGA ist mit der Entscheidung unzufrieden. Wir haben mit Landesgeschäftsführer Gerion Haumann gesprochen. Laut ihm würde ein sogenannter Gästebeitrag mehr Sinn machen.
4: Wir streiten gar nicht über die Höhe, sondern wir streiten nur über den Weg und das Instrument. Studien belegen, dass Gästebeiträge von den Gästen eher akzeptiert werden als eine höhere Steuer. Insofern befürchten wir ganz konkret, dass wohl der individuelle Städtetourismus in Mainz in der Nachfrage einen Schaden nimmt.
3: Die rheinland-pfälzische Landesregierung hat dem Mainzer Impfstoffhersteller BioNTech weitere Unterstützung zugesagt. Hintergrund sind die Pläne für Werksschließungen und einen Jobabbau. Wissenschaftsminister Clemens Hoch nannte die Schließungen dennoch einen schmerzhaften Einschnitt für die betroffenen Regionen sowie die deutsche und internationale Biotechnologiebranche insgesamt. Baden-Württembergs Maschinenbauer haben im März einen kräftigen Bestellzuwachs bekommen. Laut dem Chef der Verband Deutscher Maschinen- und Anlagenbau Dietrich Birk gäbe es trotzdem keine Trendwende. Die Unsicherheiten würden bleiben. In Hessen wurde die Erdbeersaison offiziell eröffnet. Bei dem Event im Bischofsheim war auch Landwirtschaftsminister Ingmar Jung mit dabei.
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5: Auf der A6 Richtung Mannheim stockt es zwischen Frankenthal und Mannheim-Sandhofen auf 2 Kilometern. Auf der A60 Richtung Mainz gibt es zwischen Hechtsheim-Ost und dem Kreuz Mainz-Süd 1 Kilometer Stau. Ebenfalls auf der A60 in der Gegenrichtung Bingen ist der Verkehr zwischen Mainz-Finden und dem Dreieck Mainz sehr dicht. Habt eine

0: gute und sichere Fahrt.
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0: In Bad Neuenahr-Ahrweiler sind es aktuell 8 Grad, genauso in Siegen. Viernheim meldet 10 Grad. Und so wird das Wetter heute. Es regnet bis zum Morgen, dann wird es zeitweise wolkig. Das Ganze bei maximal 17 Grad.
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2: Hey ho, einen wunderschönen guten Morgen. Schön, dass ihr mit dabei seid hier im Country Morgen auf The Wolf. Ich bin Cedric Kunz und wir quatschen nicht lang rum. Wir spielen lieber richtig gut im Country. Jetzt gibt's den von Miles Smith aus dem Jahr 2024. Hier ist Stargazing. Schönen Donnerstag.

0: Einen wunderschönen guten Morgen. Wir haben Donnerstag und das bedeutet, es wird Zeit für eine neue Ausgabe Hosted by heute Abend um 18 Uhr von Country Stars für euch da draußen. Und heute am Mikrofon ist der wunderbare Anthony Miller und der ist jetzt auch schon gerade bei mir einmal im Studio. Ich wünsche dir einen wunderschönen guten Morgen.
1: Guten Morgen, hi.
0: Anthony, heute hast du also um 18 Uhr ja letztendlich die Entscheidungsgewalt, was hier laufen soll, was gelabert wird. Bist du ein bisschen aufgeregt vor deiner ersten richtigen Radioshow?
1: Ja, absolut. Ich hoffe, ich kriege hier einen geraden Satz raus, aber ihr seid super und helft mir dabei.
0: Das kriegen wir auf jeden Fall hin. Erzähl doch mal vielleicht, aber gib uns so einen kleinen Sneak Peek. Was erwartet uns denn generell?
1: Es ist eine schöne Mischung aus Classic Country Songs, aus neueren Country Songs. Es sind Songs dabei, die mich schon als Kind geprägt haben. Als ich von der Schule gekommen bin, mein Dad hat die Stereoanlage volle Kanne aufgedreht und es dröhnte Springsteen aus den Lautsprechern, als er noch kurz vor der Spätschicht das ganze Haus sauber gemacht hat. Das sind natürlich prägende Erinnerungen, die ich immer noch heute höre. Also Springsteen, Fleetwood Mac ist mit dabei. Eric Clapton, wie ich mit meinen Kumpels zusammen was getrunken habe und wir Eric Clapton gehört haben. Auch was Neues von Ella Langley natürlich. Das sind so die Songs, die ich mitgebracht habe, genau.
0: Boah, das klingt richtig gut. Ihr wisst also Bescheid. Heute um 18 Uhr müsst ihr quasi einschalten. Eine Stunde lang Hosted by eben mit Anthony Miller. Und für alle, die vielleicht heute Abend keine Zeit haben, das Gute ist ja, das Ganze wird wiederholt am Sonntag dann auch nochmal von 18 bis 19 Uhr. Anthony, ich wünsche dir heute Abend ganz, ganz viel Spaß. Ich freue mich selbst auch natürlich reinzuhören und hab bis dahin erstmal noch einen ganz tollen Donnerstag.
1: Euch auch.

Maroney mit Am I Okay hier gerade im Country-Morgen auf The Wolf. Wunderschönen Donnerstag. Ich kann ja hier mal ein paar Insights geben, so aus dem Studio, weil ich das selbst so ganz spannend finde. Ist ja meine erste Woche auch hier im neuen Country-Morgen, deswegen habe ich das alles nur noch gar nicht richtig erlebt. Es ist eigentlich ganz nett, irgendwie mal im Sender mal reinzukommen und es ist ja noch keiner da, weil so früh morgens, da ist das Büro, der ganze Sender natürlich immer noch relativ leer. Und jetzt so kurz nach 8, da trudeln sie alle so langsam immer ein, manchmal noch ein bisschen müden Gesicht und denken mir so, Leute, komm, wir sind doch schon seit über 2,5 Stunden hier dabei, was soll ich denn sagen? Aber gut, die sind vielleicht auch ein bisschen später als ich auf jeden Fall ins Bett reingegangen. Wir machen uns alle gemeinsam hier einfach wach mit richtig gutem Country. Hier ist Tim McGraw, hier ist ein schönes Cover von The Joker. Schönen Donnerstag, schönen guten Morgen.

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1: Ich bin Katrin Müller. Kriege und Krisen sorgen für Verunsicherung und auch das Vertrauen in wichtige Partner bröckelt. Eine Mehrheit der Europäerinnen und Europäer hält die USA laut einer Untersuchung in allen 27 EU-Ländern nicht mehr für vertrauenswürdig. Die US-Präsidentschaft von Donald Trump habe tiefe Spuren hinterlassen, teilte die Bertelsmann-Stiftung anlässlich einer Analyse mit. Demnach gaben rund 60% in der EU an, die USA seien kein vertrauenswürdiger Partner. In Deutschland sagten das sogar mehr als 70%. KI-Anwendungen zum missbräuchlichen Erstellen von sexualisierten Deepfakes sollen in der EU künftig verboten sein. Vertreter der Mitgliedstaaten und des Europäischen Parlaments einigten sich auf eine entsprechende Anpassung des KI-Gesetzes.
2: Experten sagen, die Behörden und die Politik reagieren zu spät, aber sie reagieren. Dabei gilt schon jetzt, wer manipulierte Darstellungen sexueller Handlungen ohne Zustimmung der Betroffenen anfertigt oder verbreitet, soll bestraft werden. Deutschland ist gerade dabei, diese EU-Vorgabe in nationales Recht umzusetzen. Bei der aktuellen Einigung heute Nacht ging es allerdings um das Verbot der KI-Funktionen, mit denen solche Deepfakes erstellt werden können. Das Verbot bezieht sich ausdrücklich auch auf das Erstellen von Inhalten, die sexuellen Kindesmissbrauch darstellen. Uli Reitinger, Nachrichtenredaktion.
1: Eine Person, die auf einem Kreuzfahrtschiff Kontakt zu einer Hantavirus-Infizierten hatte, ist zur vorsorglichen Untersuchung am Uniklinikum Düsseldorf eingetroffen. Man gehe davon aus, dass sie nicht infiziert sei. Sie zeige keine Symptome, hieß es. Auf dem Schiff hatte es nach Hantavirus-Infektionen auch 3 Todesfälle gegeben. Zum Fußball. Aus der Traum vom Finale in der Champions League. Der FC Bayern ist im Halbfinalrückspiel gegen Paris Saint-Germain nicht über ein 1:1 hinausgekommen und damit ausgeschieden.
3: Das erste Duell war 4:5 aus Bayern-Sicht ausgegangen und es dauerte diesmal keine 3 Minuten, bis der Ball schon wieder im Netz zappelte. Weltfußballer Dembélé traf für Paris, jetzt mussten die Bayern schon 2 Tore aufholen. In der Folge sorgte vor allem Schiedsrichter Pinheiro für Diskussionen, der mehrmals fragwürdige Entscheidungen traf gegen die Bayern. Der Ausgleich von Kane in der Nachspielzeit fiel dann zu spät und Titelverteidiger Paris trifft nun im Finale von Budapest auf Arsenal. Fabian Schaffer, Sportredakteur.
1: Das Finale ist dann am 30. Mai.
4: Und jetzt für euch das Südwesten-Update mit Talia Nürnberger. Die rheinland-pfälzische Landesregierung hat dem Mainzer Impfstoffhersteller BioNTech weitere Unterstützung zugesagt. Hintergrund sind die Pläne für Werksschließungen und einen Jobabbau. Wissenschaftsminister Clemens Hoch nannte die Schließungen dennoch einen schmerzhaften Einschnitt. Baden-Württembergs Maschinenbauer haben im März einen kräftigen Bestellzuwachs bekommen. Laut dem Verband Deutscher Maschinen- und Anlagenbau sei trotzdem keine Trendwende in Sicht. In Hessen wurde die Erdbeersaison offiziell eröffnet. Bei dem Event in Bischofsheim war auch Landwirtschaftsminister Ingmar Jung mit dabei.
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5: Auf der A6 Richtung Mannheim stockt es zwischen Ludwigshafen Nord und Mannheim-Sandhofen auf 1 Kilometer. Auf der A60 Richtung Mainz gibt es zwischen Hechtsheim Ost und dem Kreuz Mainz Süd ebenfalls stockenden Verkehr auf 1 Kilometer. Auf der A61 Richtung Hockenheim stockt der Verkehr zwischen Speyer und dem Dreieck Hockenheim auf 2 Kilometern. Gute Fahrt.
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5: In Siegen zeigt das Thermometer 8 Grad. Pfungstadt kommt auf 10 Grad, während Worms 11 Grad meldet. Und so wird das Wetter heute. Es regnet bis zum Morgen, dann wird es zeitweise wolkig. Das Ganze bei maximal 17 Grad.
6: Wunderschönen guten Morgen, kurz nach 9 hier im Country Morgen auf The Wolf, schon wieder Donnerstag, kleiner Freitag. Ich bin Cedric Kunz und gemeinsam kommen wir gut rein in diesen Tag, gleich zum Beispiel mit Martin Ramey und jetzt mit Dustin Lynch und Mackenzie Porter. Hier ist Thinking About You.

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1: Wunderschönen Donnerstag euch allen. Ich schaue natürlich auch, wie ich euch vielleicht mit so einem kleinen Lächeln in den Tag immer reinstarten lassen kann. Hab eine gute Nachricht gefunden, eine wirklich schöne, denn zwischen Kacey Musgraves und Miranda Lambert, da hatte es ja eigentlich seit 2013 immer wieder geknirscht, ne? Damals ging es um den Song Mama's Broken Heart, den Musgraves mitgeschrieben hatte, aber Lambert zum großen Hit machte. Jetzt dann die schöne Wendung, die beiden stehen wieder gemeinsam im Studio und haben zusammen den Song Horses and Divorces veröffentlicht. Zug haben sie dann auf Social Media auch nochmal direkt klar gemacht, Leute, damit ist der Konflikt wirklich endgültig vom Tisch und zeigt, selbst in der Country-Welt gibt's am Ende doch oft ein Happy End.

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0: Und wir schauen jetzt gemeinsam auf die Top 3 Country-Songs aus dem Jahr 1992.
1: Platz 3.
0: Wir starten mit Garth Brooks, What She's Doing Now.
1: Platz 2.
0: Brooks and Dunn, Boots Got in Boogie.
1: Platz 1.
0: Bis heute legendär, Billy Ray Cyrus mit Achy Breaky Heart.

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1: Fabian Hörnberger. Die Stadt Mainz will eine Bettensteuer an Gaststätten einführen. Das hat in den letzten Tagen für ordentlich Diskussion und Kritik gesorgt. Besonders der Hotel- und Gaststättenverband DEHOGA ist mit der Entscheidung unzufrieden. Wir haben mit Landesgeschäftsführer Gerion Haumann gesprochen. Laut ihm würde ein sogenannter Gästebeitrag mehr Sinn machen.
2: Wir streiten gar nicht über die Höhe, sondern wir streiten nur über den Weg und das Instrument. Studien belegen, dass Gästebeiträge von den Gästen eher akzeptiert werden als eine höhere Steuer. Insofern befürchten wir ganz konkret, dass wohl der individuelle Städtetourismus in Mainz in der Nachfrage einen Schaden nimmt.
1: Die rheinland-pfälzische Landesregierung hat dem Mainzer Impfstoffhersteller BioNTech weitere Unterstützung zugesagt. Hintergrund sind die Pläne für Werksschließungen und einen Jobabbau. Wissenschaftsminister Clemens Hoch nannte die Schließungen dennoch einen schmerzhaften Einschnitt für die betroffenen Regionen sowie die deutsche und internationale Biotechnologiebranche insgesamt. Baden-Württembergs Maschinenbauer haben im März einen kräftigen Bestellzuwachs bekommen. Laut dem Chef der Verband Deutscher Maschinen- und Anlagenbau Dietrich Birk gäbe es trotzdem keine Trendwende. Die Unsicherheiten würden bleiben. In Hessen wurde die Erdbeersaison offiziell eröffnet. Bei dem Event im Bischofsheim war auch Landwirtschaftsminister Ingmar Jung mit dabei.
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4: Hallo auf die Straßen. Aktuell liegen uns keine Meldungen vor. Ihr habt freie Fahrt. In 30 Minuten gibt es hier das nächste Update. Kommt gut und sicher an euer Ziel.
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4: Bei euch in Neuwied zeigt das Thermometer 10 Grad. In Bonn ebenfalls 10. Frankfurt meldet 11 Grad. Und so wird das Wetter heute. Es regnet bis zum Morgen, dann wird es zeitweise wolkig. Das Ganze bei maximal 17 Grad.
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5: Hey ho, wunderschönen Donnerstag. Schön, dass ihr mit dabei seid hier im Country Morgen. Wir machen jetzt weiter mit einem wirklich interessanten Duo, denn Part 1 von diesem Duo, der kommt ja eigentlich aus dem Hip-Hop-Bereich, also auch nicht so häufig, dass wir das erleben. Post Malone war ja auch erst vor kurzem, na gut, mittlerweile ist es auch anderthalb Jahre her, bei uns in Deutschland mit mehreren Konzerten am Start. Hier hat er sich Morgan Wallen geschnappt, I Had Some Help, seine richtig tolle Nummer aus dem Jahr 2024.

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2: Und jetzt kommen wir schon wieder zu unserem Song des Tages. Jack Wolf Band mit Washed, und über den Song und über die Truppe freue ich mich ganz besonders, die hier euch zeigen zu dürfen, denn ich konnte sie gerade erst kennenlernen beim Country to Country Festival und ich muss sagen, es waren meine absolute Favoriten, also sowohl musikalisch, die haben so eine geile Show gemacht und das, obwohl die eigentlich zwischen zwei Headlinern einfach nur so auf einer kleineren Bühne eigentlich gespielt haben, aber auch persönlich, die waren so, so nett, das sind einfach, ich glaube, der eine ist Anfang 20, der Rest ist so gerade Anfang, Mitte 20, teilweise sogar auch schon verheiratet, aber die waren so witzig drauf, das waren einfach Kumpels, die das quasi so ein bisschen als Roadtrip rüber zu uns nach Deutschland genommen haben, und die wollten mich gefühlt auch gar nicht mehr aus dem Interviewraum rauslassen. Die haben sogar dann angefangen, noch eine kleine Jam-Session für mich rauszuhauen.
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2: Und mit Washed haben sie dann eben ihren internationalen Durchbruch gefeiert. Den Song, den haben sie einfach nur bei TikTok hochgeladen, aber das reicht ja in der heutigen Zeit manchmal schon. Der wurde millionenfach geklickt. Ja, und mittlerweile bespielen sie eben auch schon die Bühnen hier bei uns in Deutschland. Unser Song des Tages kommt von der wunderbaren The Jack Wolf Band. Hier ist Washed.

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1: Ich bin Katrin Müller. Kriege und Krisen sorgen für Verunsicherung und auch das Vertrauen in wichtige Partner bröckelt. Eine Mehrheit der Europäerinnen und Europäer hält die USA laut einer Untersuchung in allen 27 EU-Ländern nicht mehr für vertrauenswürdig. Die US-Präsidentschaft von Donald Trump habe tiefe Spuren hinterlassen, teilte die Bertelsmann-Stiftung anlässlich einer Analyse mit. Demnach gaben rund 60% in der EU an, die USA seien kein vertrauenswürdiger Partner. In Deutschland sagten das sogar mehr als 70%. KI-Anwendungen zum missbräuchlichen Erstellen von sexualisierten Deepfakes sollen in der EU künftig verboten sein. Vertreter der Mitgliedstaaten und des Europäischen Parlaments einigten sich auf eine entsprechende Anpassung des KI-Gesetzes.
2: Experten sagen, die Behörden und die Politik reagieren zu spät, aber sie reagieren. Dabei gilt schon jetzt, wer manipulierte Darstellungen sexueller Handlungen ohne Zustimmung der Betroffenen anfertigt oder verbreitet, soll bestraft werden. Deutschland ist gerade dabei, diese EU-Vorgabe in nationales Recht umzusetzen. Bei der aktuellen Einigung heute Nacht ging es allerdings um das Verbot der KI-Funktionen, mit denen solche Deepfakes erstellt werden können. Das Verbot bezieht sich ausdrücklich auch auf das Erstellen von Inhalten, die sexuellen Kindesmissbrauch darstellen. Uli Reitinger, Nachrichtenredaktion.
1: Eine Person, die auf einem Kreuzfahrtschiff Kontakt zu einer Hantavirus-Infizierten hatte, ist zur vorsorglichen Untersuchung am Uniklinikum Düsseldorf eingetroffen. Man gehe davon aus, dass sie nicht infiziert sei. Sie zeige keine Symptome, hieß es. Auf dem Schiff hatte es nach Hantavirus-Infektionen auch 3 Todesfälle gegeben. Zum Fußball. Aus der Traum vom Finale in der Champions League. Der FC Bayern ist im Halbfinalrückspiel gegen Paris Saint-Germain nicht über ein 1:1 hinausgekommen und damit ausgeschieden.
3: Das erste Duell war 4:5 aus Bayern-Sicht ausgegangen und es dauerte diesmal keine 3 Minuten, bis der Ball schon wieder im Netz zappelte. Weltfußballer Dembélé traf für Paris, jetzt mussten die Bayern schon 2 Tore aufholen. In der Folge sorgte vor allem Schiedsrichter Pinheiro für Diskussionen, der mehrmals fragwürdige Entscheidungen traf gegen die Bayern. Der Ausgleich von Kane in der Nachspielzeit fiel dann zu spät und Titelverteidiger Paris trifft nun im Finale von Budapest auf Arsenal. Fabian Schaffer, Sportredakteur.
1: Das Finale ist dann am 30. Mai.
4: Und jetzt für euch das Südwesten-Update mit Martin Fischer. Der Rheinland-Pfälzische Landtag hat in einer seiner letzten Sitzungen gestern noch eine Verfassungsänderung beschlossen. Künftig braucht es mehr Abgeordnete, um einen Untersuchungsausschuss einzusetzen. In Frankfurt nimmt heute eine neue Zentrale für Verkehrsmanagement den Betrieb auf. In der VMZ sollen Echtzeitverkehrsdaten analysiert und daraus Umleitungsempfehlungen generiert werden. Und zum Fußball. Der SC Freiburg kämpft heute Abend um den Einzug in das Finale der Europa League. Das Rückspiel startet um 21 Uhr zu Hause gegen Sporting Braga aus Portugal.
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5: Auf der A60 Richtung Mainz rollt der Verkehr zwischen Hechtsheim West und dem Kreuz Mainz Süd nur noch sehr zäh. Auf der A61 Richtung Ludwigshafen steht ihr zwischen Worms und dem Kreuz Frankenthal auf 1 Kilometer. Wir wünschen euch eine gute Fahrt.
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5: In Bad Kreuznach sind es aktuell 11 Grad, in Bad Ems ebenfalls 11 und auch in Mainz messen wir 11 Grad. Und so wird das Wetter heute. Es regnet bis zum Morgen, dann wird es zeitweise wolkig, das Ganze bei maximal 17 Grad.
6: Hey Freunde, schön, dass ihr mit am Start seid. Mein Name ist Vincent Schulze. Wir haben den Donnerstag, den 7. Mai. Die Woche ist also fast wieder geschafft. Ist ja fast ungewohnt irgendwie. Ich habe mich in den letzten Wochen so, ja, sehr gut eingerichtet und sehr gut mit 4-Tage-Wochen angefreundet. Weil, ja, es war ja immer irgendwie ein Feiertag, irgendwas kam dazwischen. Und jetzt wirklich 5 Tage am Stück arbeiten? Boah, ist schon hart. Müssen wir durch, schaffen wir aber auch. Heute natürlich hier mit guter Musik. Sektop habe ich für euch. Bob Dylan ist auch mit am Start. Wir starten jetzt aber erstmal mit Ashley McBride, Woman and Whiskey.

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Ja, Freunde, und der Fall hier, der beschäftigt mich jetzt schon so ein, zwei Tage und ich check's irgendwie, aber irgendwie check ich's auch gar nicht. Das Amtsgericht Hannover hat einem Urlauber Recht gegeben, der wegen blockierter Poolliegen einen Teil seines Reisepreises zurückgefordert hat. Da, ja, also man kennt's ja irgendwie, diesen gefühlt deutschen Krieg um Poolliegen mit Handtüchern. Um früh um 7 losrennen, Handtuch draufwerfen, okay, ist blockiert, ist meine für den Rest des Tages. Ich habe das nie verstanden, ich fand das immer richtig schlimm und generell war ich auch nie so der Mensch, der am Pool liegt, weil ich wollte die Orte, die Städte erkunden. Aber dass das jetzt wirklich vor Gericht gelandet ist und der Mann auch noch Recht bekommen hat, also einerseits verstehe ich's, weil steh halt einfach auf und geh zum Pool und wenn du nicht mehr im Pool bist, gib die Liege halt frei. Aber es ist so absurd, dass wir uns mit solchen Themen befassen müssen. Es passieren viele wichtige, schlimme Dinge, positive Dinge, aber wichtige Dinge, um die man sich kümmern müsste. Und das, worum wir uns kümmern, das sind Poolliegen, die von Deutschen mit Handtüchern bedeckt werden. Ich finde es ein bisschen absurd. Schreibt mal gerne mal eure Meinung. Die Nummer dazu findet ihr in unserer App oder auf unserer Webseite.

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1: Auf der A65 Richtung Ludwigshafen gibt es zwischen Neustadt Süd und Neustadt Nord dichten Verkehr mit mindestens 2 Minuten Zeitverlust. Gute Fahrt.
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1: In Wiesbaden zeigt das Thermometer 11 Grad, in Bingen sind es 9 Grad und auch in Bitburg haben wir 11 Grad. Und so wird das Wetter heute. Es regnet bis zum Morgen, dann wird es zeitweise wolkig, das Ganze bei maximal 17 Grad.
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2: Kurz nach 10:30 mittlerweile. Schön, dass ihr hier mit am Start seid. Mein Name ist Vincent Schulze und wir kommen hier ganz entspannt, ganz gemütlich durch diesen Arbeitstag. Und da habe ich mir jetzt Unterstützung für geholt. Luke Holmes, der hat ja wirklich, ich weiß nicht, also seine Stimme verursacht bei mir einfach Gänsehaut. Das klingt tiefgreifend. Das klingt irgendwie, als berührt er irgendwas in mir drin. Emotional, keine Ahnung, bin da kein Experte für, aber er schafft es einfach, einen emotional zu catchen und hat auch einfach starke Songs. Und deswegen hören wir ihn jetzt hier, Luke Holmes, mit Sleepless in a Hotel Room.

Thomas Rhett und Niall Horan waren das mit Old Tricks. Und bevor ich hier gleich Lainey Wilson für euch habe, da die kleine Empfehlung für heute Abend ab 18 Uhr. Dann übernimmt nämlich hier dieses Mikrofon der sehr geschätzte, sehr liebe Mensch einfach und auch tolle Country-Künstler Anthony Miller. Er ist heute für euch am Start, am Mikrofon und nimmt euch so ein bisschen mit in seine Welt des Countrys. Und das lohnt sich auf jeden Fall einzuschalten. Er ist so sympathisch, ein wirklich richtig lieber Mensch und er macht auch einfach tolle Musik. Deswegen schaltet gerne rein, heute ab 18 Uhr, hosted by Anthony.

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1: Ich bin Katrin Müller. Wie viele Steuern nimmt der Staat in den kommenden Jahren voraussichtlich ein? Bundesfinanzminister Lars Klingbeil stellt am Nachmittag die Ergebnisse der aktuellen Steuerschätzung vor. Sie prognostiziert die Steuereinnahmen von Bund, Ländern und Kommunen bis 2030.
2: Die Bundesregierung hatte wegen der wirtschaftlichen Folgen des Irankriegs zuletzt ihre Konjunkturprognose halbiert und erwartet in diesem Jahr nur noch ein Mini-Wachstum von 0,5%. Die aktuelle Steuerschätzung ist vor allem auch wichtig für die Planungen des neuen Haushalts. Laut einem ersten Entwurf sind im kommenden Jahr im Kernhaushalt Ausgaben von über 543 Milliarden Euro vorgesehen. Aus Berlin, Tine Klimach.
1: KI-Anwendungen zum missbräuchlichen Erstellen von sexualisierten Deepfakes sollen in der EU künftig verboten sein. Vertreter der Mitgliedstaaten und des EU-Parlaments einigten sich auf eine entsprechende Anpassung des KI-Gesetzes. Die Einigung muss noch vom Plenum des EU-Parlaments und dem Rat der Regierungen der Mitgliedstaaten bestätigt werden. Die Reform könnte dann ab Dezember gelten. Eine Mehrheit der Europäerinnen und Europäer hält die USA nicht für einen vertrauenswürdigen Partner. Europaweit sind es 58%, in Deutschland sagen das sogar mehr als 70%. Das geht aus einer Bertelsmann-Untersuchung mit Befragungen in allen 27 EU-Ländern hervor.
3: Die Präsidentschaft von Donald Trump hat das Verhältnis der Europäer zu den USA zutiefst erschüttert. Nur noch 31% sehen in den Vereinigten Staaten einen wichtigen Partner der EU, minus 20 Prozentpunkte ein Absturz im Vergleich zum September 2024. Welche Schlüsse ziehen die Menschen in der Umfrage aus dem Vertrauensverlust in die USA? Die große Mehrheit will zwar in der NATO bleiben, sagt aber auch, Europa soll seinen eigenen Weg gehen, mit Großbritannien und Kanada als neue starke Partner an seiner Seite. Uli Reitinger, Nachrichtenredaktion.
1: Die Preisanstiege bei Energie wegen des Irankriegs sind ähnlich stark wie in früheren Öl- und Weltwirtschaftskrisen, aber weniger heftig als im Ukraine-Krieg 2022. Das zeigen Daten des Statistischen Bundesamts. Im März kostete Superbenzin an den Tankstellen im Schnitt rund 17% mehr und Diesel fast 30% mehr als ein Jahr zuvor. Leichtes Heizöl verteuerte sich um fast die Hälfte. Die Preisanstiege zu Beginn des Ukraine-Kriegs waren aber noch deutlich stärker.
4: Und jetzt für euch das Südwesten-Update mit Martin Fischer. Der Rheinland-Pfälzische Landtag hat in einer seiner letzten Sitzungen gestern noch eine Verfassungsänderung beschlossen. Künftig braucht es mehr Abgeordnete, um einen Untersuchungsausschuss einzusetzen. In Frankfurt nimmt heute eine neue Zentrale für Verkehrsmanagement den Betrieb auf. In der VMZ sollen Echtzeitverkehrsdaten analysiert und daraus Umleitungsempfehlungen generiert werden. Und zum Fußball. Der SC Freiburg kämpft heute Abend um den Einzug in das Finale der Europa League. Das Rückspiel startet um 21 Uhr zu Hause gegen Sporting Braga aus Portugal.
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5: Hallo auf die Straßen. Aktuell liegen uns keine Meldungen vor. Ihr habt freie Fahrt. In 30 Minuten gibt es hier das nächste Update. Kommt gut und sicher an euer Ziel.
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5: In Andernach zeigt das Thermometer 11 Grad. In Neuwied ebenfalls 11. Und auch aus Pfungstadt werden 11 Grad gemeldet. In den nächsten Stunden ist es überwiegend bedeckt. Heute Nacht sinkt das Thermometer auf frische 7 Grad. Morgen wird es dann freundlich mit Sonne und Wolken bei bis zu 20 Grad.
6: Hey Freunde, schön, dass ihr mit am Start seid. Wir haben es kurz nach 11. Mein Name ist Vincent Schulze und zusammen kommen wir hier gut durch diesen Vormittag bei The Wolf. Und jetzt habe ich für euch einen Song von Tim McGraw featuring Taylor Swift und Keith Urban. Und ich sehe hier gerade die Jahreszahl und boah, also es macht mich gerade ein bisschen schockiert, weil der Song Highway Don't Care ist von 2013 und ich glaube, das ist so ein bisschen der Song, mit dem ich das erste Mal krassen Kontakt mit Country hatte und da so ein bisschen reingetaucht bin. Da war ich einfach 12. Ich war einfach 12 Jahre alt. Gott, ist das lange her. Also ich fühle mich gerade sehr alt. Aber es ist ja auch was Schönes. Wir altern zusammen mit der Musik und wir altern sehr gut. Hier ist er, Tim McGraw featuring Taylor Swift und Keith Urban, Highway Don't Care.

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5: Auf der A61 Richtung Koblenz steht ihr zwischen dem Kreuz Frankenthal und Worms 1 Kilometer im Stau. Rechnet mit mindestens 3 Minuten Zeitverlust. Gute Fahrt.
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5: In Remagen zeigt das Thermometer 12 Grad, genauso wie in Bad Neuenahr-Ahrweiler. Pforzheim meldet 10 Grad. In den nächsten Stunden ist es überwiegend bedeckt. Heute Nacht sinkt das Thermometer auf frische 7 Grad. Morgen wird es dann freundlich, mit Sonne und Wolken bei bis zu 20 Grad.
6: 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Eine neue Ausgabe von Hosted By. 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Jetzt hört ihr erstmal Megan Maroney mit Medicine.

Justin Lynch mit Stars Like Confetti war das. Und Freunde, ich weiß, die Frage ist nicht mal ganz so einfach zu beantworten. Was bedeutet Country für dich? Also für mich ist es, ja, einfach ein Lebensgefühl. Für mich, mich erinnert es vor allem auch immer an meine Zeit in den USA, an die Roadtrips, an die vielen Stunden, die ich in Bussen saß und wirklich durch dieses riesige Land querfeld eingefahren bin. Das, den Blick auf weite Prärie gerichtet, irgendwie dieses, ja, diese ganzen Erinnerungen schwelgen damit, wenn ich Country-Musik höre, und das ist einfach ein tolles Gefühl, so nochmal das alles wachzurufen. Ja, das ist es bei mir, aber wir wollen auch wissen, was es bei euch ist. Was macht Country für euch aus? Erzählt es uns bitte in einem Social-Media-Video, das könnt ihr auf Facebook oder auf Instagram hochladen, uns dann einfach markieren, damit wir das sehen, und mit etwas Glück gibt es auch einen richtig geilen Preis. Wir schicken euch nämlich zu ihm hier, zu Zach Bryan, den hört ihr jetzt auch mit Something in the Orange.

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1: Ich bin Katrin Müller. KI-Anwendungen zum missbräuchlichen Erstellen von sexualisierten Deepfakes sollen in der EU künftig verboten sein. Vertreter der Mitgliedstaaten und des EU-Parlaments einigten sich auf eine entsprechende Anpassung des KI-Gesetzes. Die Einigung muss noch vom Plenum des EU-Parlaments und dem Rat der Regierungen der Mitgliedstaaten bestätigt werden. Die Reform könnte dann ab Dezember gelten. Eine Mehrheit der Europäerinnen und Europäer hält die USA nicht für einen vertrauenswürdigen Partner. Europaweit sind es 58%, in Deutschland sagen das sogar mehr als 70%. Das geht aus einer Bertelsmann-Untersuchung mit Befragungen allen 27 EU-Ländern hervor.
2: Die Präsidentschaft von Donald Trump hat das Verhältnis der Europäer zu den USA zutiefst erschüttert. Nur noch 31% sehen in den Vereinigten Staaten einen wichtigen Partner der EU, minus 20 Prozentpunkte ein Absturz im Vergleich zum September 2024. Welche Schlüsse ziehen die Menschen in der Umfrage aus dem Vertrauensverlust in die USA? Die große Mehrheit will zwar in der NATO bleiben, sagt aber auch, Europa soll seinen eigenen Weg gehen, mit Großbritannien und Kanada als neue starke Partner an seiner Seite. Uli Reitinger, Nachrichtenredaktion.
1: Wie viele Steuern nimmt der Staat in den kommenden Jahren voraussichtlich ein? Bundesfinanzminister Lars Klingbeil stellt am Nachmittag die Ergebnisse der aktuellen Steuerschätzung vor. Sie prognostiziert die Steuereinnahmen von Bund, Ländern und Kommunen bis 2030.
3: Die Bundesregierung hatte wegen der wirtschaftlichen Folgen des Irankriegs zuletzt ihre Konjunkturprognose halbiert und erwartet in diesem Jahr nur noch ein Mini-Wachstum von 0,5%. Die aktuelle Steuerschätzung ist vor allem auch wichtig für die Planungen des neuen Haushalts. Laut einem ersten Entwurf sind im kommenden Jahr im Kernhaushalt Ausgaben von über 543 Milliarden Euro vorgesehen. Aus Berlin, Tine Klimach.
1: Eine Stewardess, die im direkten Kontakt zu einer mit dem Hantavirus infizierten Frau stand, ist mit Krankheitssymptomen in ein Krankenhaus in Amsterdam eingeliefert worden. Das teilte das niederländische Gesundheitsministerium mit. Die Flugbegleiterin habe leichte Symptome und befinde sich in Isolation. Sie war in Johannesburg an Bord des KLM-Flugs, auf dem auch eine Niederländerin war, die kurze Zeit später an dem Virus starb. Diese 69-jährige Frau war an Bord des Kreuzfahrtschiffs gewesen, auf dem es Infektionsfälle gab.
4: Und jetzt für euch das Südwesten-Update mit Martin Fischer. Der Rheinland-Pfälzische Landtag hat in einer seiner letzten Sitzungen gestern noch eine Verfassungsänderung beschlossen. Künftig braucht es mehr Abgeordnete, um einen Untersuchungsausschuss einzusetzen. In Frankfurt nimmt heute eine neue Zentrale für Verkehrsmanagement den Betrieb auf. In der VMZ sollen Echtzeitverkehrsdaten analysiert und daraus Umleitungsempfehlungen generiert werden. Und zum Fußball. Der SC Freiburg kämpft heute Abend um den Einzug in das Finale der Europa League. Das Rückspiel startet um 21 Uhr zu Hause gegen Sporting Braga aus Portugal.
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5: Auf der A61 Richtung Koblenz gibt es zwischen dem Kreuz Frankenthal und Worms 2 Kilometer Stau. Rechnet mit mindestens 6 Minuten Zeitverlust. Gute Fahrt.
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5: Bei euch in Pforzheim sind es aktuell 11 Grad, in Darmstadt messen wir 12 und Saarbrücken meldet ebenfalls 12 Grad. In den nächsten Stunden ist es überwiegend bedeckt. Heute Nacht sinkt das Thermometer auf frische 7 Grad. Morgen wird es dann freundlich mit Sonne und Wolken bei bis zu 20 Grad.
6: Kurz nach 12 haben wir Zeit für die Mittagspause. Ich finde das irgendwie ganz cool so. Ich finde, das könnten wir gerne etablieren, dass wir so kurz nach 12, das nennen wir jetzt einfach High Noon, die Sonne steht am höchsten, es ist Zeit für einen Showdown. Und es muss ja kein aufregender Showdown sein, es kann ja auch einfach der Showdown mit dem Mittagessen sein. Auge um Auge, Zahn um Zahn. Ja, weiß nicht. Ich denke da nochmal drüber nach. Auf jeden Fall, High Noon bedeutet für mich und hoffentlich auch für euch Mittagspause, kurz durchatmen. Und dazu gibt's natürlich guten, ganz entspannten Country von mir für euch auf die Ohren. Jetzt mit Luke Bryan, Mind of a Country Boy.

Shabuzi mit A Bar Song und jetzt habe ich hier für euch Alex Warren und ich weiß warum. Ich fühle mich diesem Mann irgendwie so ein bisschen verbunden. Ich meine, der ist nur so 2 Monate älter als ich, der ist 2000 geboren im September und der hat schon so viel erreicht, musikalisch ja auch, aber er hat auch schon so viel erlebt. Ich meine, er war als Kind, also er hatte eine sehr schwierige Kindheit, als Teenager war er zeitweise sogar obdachlos. Und dadurch hat er mittlerweile auch so tiefgreifende, wirklich tiefe Songs, wo es um Verluste, um mentale Gesundheit geht. Er hat schon echt viel durchgemacht, ist mittlerweile verheiratet. Also ich weiß nicht, wo ich falsch abgebogen bin. Ich habe noch nicht so viel erlebt. In manchem Hinblick ja wahrscheinlich auch gut. Also Obdachlosigkeit ist ja natürlich was Schlimmes. Aber gleichzeitig hat er auch schon so viel erlebt, ist verheiratet, eine super Musikkarriere. Also ja, einfach ein sehr bewegtes Leben, Alex Warren. Und das hört man in seiner Musik eigentlich auch, ja, finde ich ganz gut. Und jetzt habe ich ihn für euch hier mit Before You Leave Me.

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10: Auf der A61 Richtung Koblenz.

0: Inzidenz gibt es zwischen Gundersheim und dem Kreuz Alzey 2 Kilometer stockenden Verkehr. Ebenfalls Richtung Koblenz stockt es auf 5 Kilometern zwischen dem Kreuz Frankenthal und Worms-Mörstadt. Gute Fahrt.
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0: In Grünstadt zeigt das Thermometer 12 Grad, in Bad Kreuznach ebenfalls 12. Etwas milder ist es in Groß-Gerau mit 13 Grad. In den nächsten Stunden ist es überwiegend bedeckt. Heute Nacht sinkt das Thermometer auf frische 7 Grad. Morgen wird es dann freundlich mit Sonne und Wolken bei bis zu 20 Grad.
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2: Kurz nach 1:30. Schön, dass ihr hier mit am Start seid bei The Wolf. New Country and the Legends, und das haben wir für euch auf jeden Fall am Start. Midland ist mit dabei, Juice Newton, richtiger Klassiker, oder auch ein Klassiker, Little River Band mit Lonesome Loser habe ich gleich für euch. Los geht's jetzt aber erstmal mit einem richtigen Banger, der, ja, noch sehr aktuell ist. Vor 2 Jahren ist er erst rausgekommen, Beyoncé mit Texas Hold'em.

Brad Kissel und Dierks Bentley waren das mit Hurtin' Songs. Und gleich habe ich hier für euch Midland am Start. Und zu den Jungs, da gibt's wirklich, ja, also ich muss was sagen, fantastische Neuigkeiten. Ich freue mich richtig doll, weil das kann nur gut werden. Midland bringen nämlich ihr 12. Album raus. Am 12. Juni kommt es und soll heißen Stages. Und das haben sie, ja, ganz mittlerweile ja klassisch, kann man sagen, via Instagram. Mit einem klassischen Country-Bild, Auto, Pferd und Motorrad vorgestellt. Klingt ein bisschen klischeehaft, ich bin trotzdem super gespannt, Midland mit einem neuen Album dann zu hören. Und damit ihr euch jetzt schon mal so ein bisschen vorstellen könnt oder schon mal ein bisschen reinhören könnt, wie das dann klingen könnte, gibt es jetzt hier Midland mit Drinking Dark Whiskey. Das ist die letzte Single, die rauskam. New

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1: Ich bin Katrin Müller. KI-Anwendungen zum missbräuchlichen Erstellen von sexualisierten Deepfakes sollen in der EU künftig verboten sein. Vertreter der Mitgliedstaaten und des EU-Parlaments einigten sich auf eine entsprechende Anpassung des KI-Gesetzes. Die Einigung muss noch vom Plenum des EU-Parlaments und dem Rat der Regierungen der Mitgliedstaaten bestätigt werden. Die Reform könnte dann ab Dezember gelten. Eine Mehrheit der Europäerinnen und Europäer hält die USA nicht für einen vertrauenswürdigen Partner. Europaweit sind es 58%, in Deutschland sagen das sogar mehr als 70%. Das geht aus einer Bertelsmann-Untersuchung mit Befragungen in allen 27 EU-Ländern hervor.
2: Die Präsidentschaft von Donald Trump hat das Verhältnis der Europäer zu den USA zutiefst erschüttert. Nur noch 31% sehen in den Vereinigten Staaten einen wichtigen Partner der EU, minus 20 Prozentpunkte ein Absturz im Vergleich zum September 2024. Welche Schlüsse ziehen die Menschen in der Umfrage aus dem Vertrauensverlust in die USA? Die große Mehrheit will zwar in der NATO bleiben, sagt aber auch, Europa soll seinen eigenen Weg gehen, mit Großbritannien und Kanada als neue starke Partner an seiner Seite. Uli Reitinger, Nachrichtenredaktion.
1: Wie viele Steuern nimmt der Staat in den kommenden Jahren voraussichtlich ein? Bundesfinanzminister Lars Klingbeil stellt am Nachmittag die Ergebnisse der aktuellen Steuerschätzung vor. Sie prognostiziert die Steuereinnahmen von Bund, Ländern und Kommunen bis 2030.
3: Die Bundesregierung hatte wegen der wirtschaftlichen Folgen des Irankriegs zuletzt ihre Konjunkturprognose halbiert und erwartet in diesem Jahr nur noch ein Mini-Wachstum von 0,5%. Die aktuelle Steuerschätzung ist vor allem auch wichtig für die Planungen des neuen Haushalts. Laut einem ersten Entwurf sind im kommenden Jahr im Kernhaushalt Ausgaben von über 543 Milliarden Euro vorgesehen. Aus Berlin, Tine Klimach.
1: Eine Stewardess, die im direkten Kontakt zu einer mit dem Hantavirus infizierten Frau stand, ist mit Krankheitssymptomen in ein Krankenhaus in Amsterdam eingeliefert worden. Das teilte das niederländische Gesundheitsministerium mit. Die Flugbegleiterin habe leichte Symptome und befinde sich in Isolation. Sie war in Johannesburg an Bord des KLM-Flugs, auf dem auch eine Niederländerin war, die kurze Zeit später an dem Virus starb. Diese 69-jährige Frau war an Bord des Kreuzfahrtschiffs gewesen, auf dem es Infektionsfälle gab.
4: Und jetzt für euch das Südwesten-Update mit Martin Fischer. Der Rheinland-Pfälzische Landtag hat in einer seiner letzten Sitzungen gestern noch eine Verfassungsänderung beschlossen. Künftig braucht es mehr Abgeordnete, um einen Untersuchungsausschuss einzusetzen. In Frankfurt nimmt heute eine neue Zentrale für Verkehrsmanagement den Betrieb auf. In der VMZ sollen Echtzeitverkehrsdaten analysiert und daraus Umleitungsempfehlungen generiert werden. Und zum Fußball. Der SC Freiburg kämpft heute Abend um den Einzug in das Finale der Europa League. Das Rückspiel startet um 21 Uhr zu Hause gegen Sporting Braga aus Portugal.
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5: Auf der A61 Richtung Koblenz gibt es zwischen dem Dreieck Bad Neuenahr und dem Dreieck Sinzig 3 Kilometer Stau. Ihr verliert dort mindestens 10 Minuten. Ebenfalls auf der A61 Richtung Koblenz steht ihr zwischen Gundersheim und dem Kreuz Alzey 4 Kilometer. Dort müsst ihr mit mindestens 13 Minuten Zeitverlust rechnen. Gute Fahrt.
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5: In Heidelberg sind es aktuell 12 Grad, in Bitburg ebenfalls 12 und in Saarburg messen wir 16 Grad. In den nächsten Stunden ist es überwiegend bedeckt. Heute Nacht sinkt das Thermometer auf frische 7 Grad. Morgen wird es dann freundlich mit Sonne und Wolken bei bis zu 20 Grad.
6: Kurz nach eins haben wir es. Schön, dass ihr hier mit am Start seid. Mein Name ist Vincent Schulze und wir sind hier im Donnerstag, dem 7. Mai und kommen hier noch gut durch. Vorletzter Arbeitstag hoffentlich für euch der Woche. Manche müssen ja noch am Wochenende arbeiten. Ich eingeschlossen, aber trotzdem. Ich hoffe einfach, dass es bei euch nicht so ist. Vielleicht habt ihr morgen auch noch Homeoffice, bisschen entspannt oder so. Hauptsache einfach Füße hochlegen, Feierabend genießen. Das könnt ihr übrigens auch ab 18 Uhr hier mit uns. Dann gibt's nämlich wieder Hosted by, heute mit dem großartigen Anthony Miller, unserem The Wolf Band Contest Gewinner. Schaltet da gern mal rein. Wir starten jetzt hier aber erstmal mit Shania Twain, Any Man of Mine.

0: Jordan Davis war das hier mit Turn This Truck Around. Und es wird Zeit, auf den Song des Tages zu schauen. Mein Kollege Cedric Kunz stellt ihn euch vor.
1: Jack Wolf Band mit Washed, und über den Song und über die Truppe freue ich mich ganz besonders, die hier euch zeigen zu dürfen, denn ich konnte sie gerade erst kennenlernen beim Country to Country Festival und ich muss sagen, es waren meine absolute Favoriten, also sowohl musikalisch, die haben so eine geile Show gemacht und das, obwohl die eigentlich zwischen zwei Headlinern einfach nur so auf einer kleineren Bühne eigentlich gespielt haben, aber auch persönlich, die waren so, so nett, das sind einfach, ich glaube, der eine ist Anfang 20, der Rest ist so gerade Anfang, Mitte 20, teilweise sogar auch schon verheiratet, aber die waren so witzig drauf, das waren einfach Kumpels, die das quasi so ein bisschen als Roadtrip rüber zu uns nach Deutschland genommen haben und die wollten mich gefühlt auch gar nicht mehr aus dem Interviewraum rauslassen. Die haben sogar dann angefangen, noch eine kleine Jam-Session für mich rauszuhauen.

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1: Und mit Washed haben sie dann eben ihren internationalen Durchbruch gefeiert. Den Song, den haben sie einfach nur bei TikTok hochgeladen, aber das reicht ja in der heutigen Zeit manchmal schon. Der wurde millionenfach geklickt. Ja, und mittlerweile bespielen sie eben auch schon die Bühnen hier bei uns in Deutschland. Unser Song des Tages kommt von der wunderbaren The Jack Wolf Band. Hier ist Washed.

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1: Auf der A60 Richtung Wittlich gibt es zwischen dem Grenzübergang Steinebrück und Wintersbelt dichten Verkehr mit 2 Minuten Zeitverlust. Auf der A61 Richtung Koblenz staut es sich zwischen dem Dreieck Bad Neuenahr und dem Dreieck Sinzig auf 3 Kilometern. Ebenfalls Richtung Koblenz gibt es zwischen Gundersheim und dem Kreuz Alzey 5 Kilometer Stau. Wir wünschen euch eine gute Fahrt.
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1: Bei euch in Bingen sind es aktuell 12 Grad. In Frankfurt messen wir ebenfalls 12 und Köln meldet 15 Grad. In den nächsten Stunden ist es überwiegend bedeckt. Heute Nacht sinkt das Thermometer auf frische 7 Grad. Morgen wird es dann freundlich mit Sonne und Wolken bei bis zu 20 Grad.
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2: Kurz nach 2:30 haben wir es. Schön, dass ihr hier mit am Start seid. Und ich habe jetzt für euch Dasha mit Austin Butsterbirken. Richtig geiler Song. 2 Jahre mittlerweile schon fast alt, aber trotzdem immer noch ein Banger. Viel Spaß damit.

Ja, Freunde, und der Fall hier, der beschäftigt mich jetzt schon so ein, zwei Tage und ich check's irgendwie, aber irgendwie check ich's auch gar nicht. Das Amtsgericht Hannover hat einem Urlauber Recht gegeben, der wegen blockierter Poolliegen einen Teil seines Reisepreises zurückgefordert hat. Da, ja, also man kennt's ja irgendwie, diesen gefühlt deutschen Krieg um Poolliegen mit Handtüchern. Um früh um 7 losrennen, Handtuch draufwerfen, okay, ist blockiert, ist meine für den Rest des Tages. Ich habe das nie verstanden, ich fand das immer richtig schlimm und generell war ich auch nie so der Mensch, der am Pool liegt, weil ich wollte die Orte, die Städte erkunden. Aber dass das jetzt wirklich vor Gericht gelandet ist und der Mann auch noch Recht bekommen hat, also einerseits verstehe ich's, weil steh halt einfach auf und geh zum Pool und wenn du nicht mehr im Pool bist, gib die Liege halt frei. Aber es ist so absurd, dass wir uns mit solchen Themen befassen müssen. Es passieren viele wichtige, schlimme Dinge, positive Dinge, aber wichtige Dinge, um die man sich kümmern müsste. Und das, worum wir uns kümmern, das sind Poolliegen, die von Deutschen mit Handtüchern bedeckt werden. Ich find's ein bisschen absurd. Schreibt mal gerne mal eure Meinung. Die Nummer dazu findet ihr in unserer App oder auf unserer Website.

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1: Ich bin Thomas Brockt. Deutschland darf seine Industrie beim Umstieg auf klimafreundlichere Produktionsweisen mit 5 Milliarden Euro unterstützen. Die Europäische Kommission hat für entsprechende Pläne der Bundesregierung grünes Licht gegeben.
2: Mehrkosten durch die Umstellung auf klimafreundliche Produktion darf die Regierung vor allem bei besonders energiehungrigen Branchen durch Fördermaßnahmen ausgleichen. Und zwar dann, wenn die Firmen ihre CO2-Emissionen innerhalb von 4 Jahren halbieren und innerhalb von 15 Jahren um 85% senken. Es geht hier um Umstellungen beispielsweise auf Strom oder Wasserstoff. Für manche Firma kann das überlebenswichtig sein. Das Ja der Kommission ist wichtig, weil diese die oberste Wettbewerbshüterin ist. Aus Brüssel, Dieter Ebeling.
1: Die Preisanstiege bei Energie wegen des Iran-Kriegs sind ähnlich stark wie in früheren Öl- und Weltwirtschaftskrisen, aber weniger heftig als im Ukraine-Krieg 2022. Das zeigen Daten des Statistischen Bundesamtes. Im März kostete Superbenzin an der Tankstelle im Schnitt gut 17% mehr und Diesel fast 30% mehr als ein Jahr zuvor. Leichtes Heizöl verteuerte sich um fast die Hälfte. Deepfake-Skandale wie auf der Plattform X soll es in der EU künftig nicht mehr geben. Deshalb nimmt Brüssel jetzt auch die KI-Anbieter ins Visier. Die Mitgliedstaaten und das Europäische Parlament einigten sich darauf, KI-Anwendungen zum missbräuchlichen Erstellen von sexualisierten Deepfakes zu verbieten.
3: Die EU will damit künftig schon bei den KI-Programmen ansetzen und nicht erst dann, wenn solche Bilder oder Videos schon im Netz kursieren. Deepfakes wirken oft täuschend echt. Gesichter oder Stimmen werden mit KI so verändert, dass Menschen Dinge angeblich tun oder sagen, die aber nie passiert sind. Wer betroffen ist, sollte Inhalte möglichst schnell sichern, Plattformen melden und Anzeige erstatten. Künftig sollen KI-generierte Bilder und Videos in der EU außerdem klar gekennzeichnet werden. Zoe Tassovali, Redaktion.
1: Nach dem Diebstahl von Parkmünzen im Wert von etwa 1,9 Millionen Euro ist ein Ehepaar vom Landgericht Kempten zu jeweils 5,5 Jahren Gefängnis verurteilt worden. Das Gericht ordnete außerdem an, dass die Angeklagten den der Stadt Kempten entstandenen Schaden in voller Höhe ersetzen müssen. Angeklagt waren ein ehemaliger Mitarbeiter der Stadt und seine Ehefrau. Der Beschäftigte des Bauhofs war mit der Leerung der Parkscheinautomaten der Kommune beauftragt und hatte sich mehr als 10 Jahre lang immer wieder an den Einnahmen vergriffen.
4: Und jetzt für euch das Südwesten-Update mit Martin Fischer. Der Rheinland-Pfälzische Landtag hat in einer seiner letzten Sitzungen gestern noch eine Verfassungsänderung beschlossen. Künftig braucht es mehr Abgeordnete, um einen Untersuchungsausschuss einzusetzen. In Frankfurt nimmt heute eine neue Zentrale für Verkehrsmanagement den Betrieb auf. In der VMZ sollen Echtzeitverkehrsdaten analysiert und daraus Umleitungsempfehlungen generiert werden. Und zum Fußball. Der SC Freiburg kämpft heute Abend um den Einzug in das Finale der Europa League. Das Rückspiel startet um 21 Uhr zu Hause gegen Sporting Braga aus Portugal.
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5: Auf der A60 Richtung Wittlich gibt es zwischen dem Grenzübergang Steinebrück und Winterswelt dichten Verkehr. Auf der A61 Richtung Koblenz steht ihr zwischen dem Kreuz Frankenthal und Worms auf 2 Kilometern. In der Gegenrichtung Richtung Ludwigshafen gibt es zwischen Koblenz-Metternich und Koblenz-Dieblich 1 Kilometer Stau. Habt eine gute und sichere Fahrt.
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5: In Pforzheim zeigt das Thermometer 12 Grad. Wiesbaden meldet 14 Grad, während es in Frankenthal 13 Grad sind. In den nächsten Stunden ist es überwiegend bewölkt mit leichtem Regen. Heute Nacht sinkt das Thermometer auf frische 7 Grad. Morgen wird es dann freundlich mit Sonne und Wolken bei bis zu 20 Grad.
6: Schön, dass ihr wieder mit dabei seid. Es ist kurz nach 2 und heute heißt es wieder Hosted by die Country-Künstler übernehmen das Mikrofon. Ab 18 Uhr haben wir... Wen haben wir da? Das sage ich euch erst gleich nach 3 Songs. Also bleibt dran.

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1: Und donnerstags übernehmen ja die Country-Künstler das Mikrofon hier bei uns. Hosted by, heute mit Anthony Miller. Und der war heute Morgen schon im Gespräch bei Cedric Kunz. Und da hören wir nochmal rein. Und dann hört ihr heute Abend ab 18 Uhr rein bei Hosted by.
2: Anthony, heute hast du also um 18 Uhr ja letztendlich die Entscheidungsgewalt, was hier laufen soll, was gelabert wird. Bist du ein bisschen aufgeregt vor deiner ersten richtigen Radioshow?
3: Ja, absolut. Ich hoffe, ich kriege hier einen geraden Satz raus, aber ihr seid super und helft mir dabei.
2: Das kriegen wir auf jeden Fall hin. Erzähl doch mal vielleicht, aber gib uns so einen kleinen Sneak Peek. Was erwartet uns denn generell?
3: Es ist eine schöne Mischung aus Classic Country Songs, aus neueren Country Songs. Es sind Songs dabei, die mich schon als Kind geprägt haben. Als ich von der Schule gekommen bin, mein Dad hat die Stereoanlage volle Kanne aufgedreht und es dröhnte Springsteen aus den Lautsprechern, als er noch kurz vor der Spätschicht das ganze Haus sauber gemacht hat. Das sind natürlich prägende Erinnerungen, die ich immer noch heute höre. Also Springsteen, Fleetwood Mac ist mit dabei. Eric Clapton, wie ich mit meinen Kumpels zusammen was getrunken habe und wir Eric Clapton gehört haben. Auch was Neues von Ella Langley natürlich. Das sind so die Songs, die ich mitgebracht habe. Genau.
2: Boah, das klingt richtig gut. Ihr wisst also Bescheid. Heute um 18 Uhr müsst ihr quasi einschalten. Eine Stunde lang Hosted by eben mit Anthony Miller. Und für alle, die vielleicht heute Abend keine Zeit haben, das Gute ist ja, das Ganze wird wiederholt am Sonntag dann auch nochmal von 18 bis 19 Uhr. Anthony, ich wünsche dir heute Abend ganz, ganz viel Spaß. Ich freue mich selbst auch natürlich reinzuhören und hab bis dahin erstmal noch einen ganz tollen Donnerstag.
3: Euch auch.

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8: Auf der A61 Richtung Koblenz gibt es zwischen Gundersheim und dem Kreuz Alzey 8 Kilometer Stau. Ebenfalls Richtung Koblenz steht ihr zwischen dem Kreuz Frankenthal und Worms auf 4 Kilometern. In der Gegenrichtung, Richtung Ludwigshafen, liegen zwischen Laudert und Rheinböllen Gegenstände auf dem rechten Fahrstreifen. Habt eine gute und sichere Fahrt.
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8: In Frankfurt sind es aktuell 13 Grad, genauso in Bitburg und auch in Groß-Gerau messen wir 13 Grad. In den nächsten Stunden ist es überwiegend bewölkt mit leichtem Regen. Heute Nacht sinkt das Thermometer auf frische 7 Grad. Morgen wird es dann freundlich mit Sonne und Wolken bei bis zu 20 Grad.
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9: Und gleich gibt's wieder einen neuen und modernen Country-Song. New Country ist angesagt. Sunburn von Tucker Wetmore, sein neuester Song. Der ist auch mit dabei in unserer Hot 20. Und da hören wir morgen wieder rein ab 16 Uhr. Und Sunburn, den hören wir nach drei Songs.

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1: Und die Deutsche Bahn, die könnte bei uns demnächst ja Konkurrenz bekommen, denn der italienische Hochgeschwindigkeitszugbetreiber Italo plant, ab April 2028 bei uns hier in den deutschen Fernverkehr einzusteigen. Geplant ist der Einsatz von 30 Hochgeschwindigkeitszügen von Siemens und täglich sollen dann 56 Verbindungen angeboten werden. Im Stundentakt zwischen München, Köln und Dortmund und im Zweistundentakt zwischen München, Berlin und Hamburg. Das Vorhaben soll nach eigenen Angaben so 2500 neue Arbeitsplätze im Service und über 5000 Industriearbeitsplätze schaffen, hauptsächlich in NRW. Ja, das wäre doch mal ein Ding und vielleicht auch gar nicht so schlecht für die Deutsche Bahn, wenn hier ein weiterer Konkurrent am Start wäre. Der italienische Anbieter Italo will ab April 2028 mit eigenen Hochgeschwindigkeitszügen in Deutschland fahren. Bis 2028 dauert es wohl nur deshalb, weil die Züge für die Anreise ja erstmal das Schienennetz der Deutschen Bahn nutzen müssen.

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1: Ich bin Thomas Brockt. Täuschend echte KI-Fakes von Menschen sollen in der EU künftig stärker eingeschränkt werden. Die Mitgliedstaaten und das Europäische Parlament haben sich auf neue Regeln gegen sexualisierte Deepfakes geeinigt. Damit geraten jetzt auch die Anbieter von KI-Programmen stärker in den Fokus.
2: Aus der Politik kommt viel Zustimmung für die neuen EU-Pläne. Politiker aus mehreren Fraktionen sagen, KI dürfe kein Werkzeug für sexualisierte Gewalt oder Missbrauch werden. Auch Bundesjustizministerin Hubig fordert, dass Anbieter von KI-Programmen stärker Verantwortung übernehmen. Aus der Industrie kommt dagegen auch Kritik. Unternehmen warnen vor zu vielen Einzelregeln und mehr Bürokratie. Zoe Tassovali, Redaktion.
1: Die Preisanstiege bei Energie wegen des Iran-Kriegs sind ähnlich stark wie in früheren Öl- und Weltwirtschaftskrisen, aber weniger heftig als im Ukraine-Krieg 2022. Das zeigen Daten des Statistischen Bundesamtes. Im März kostete Superbenzin an der Tankstelle im Schnitt gut 17% mehr und Diesel fast 30% mehr als ein Jahr zuvor. Leichtes Heizöl verteuerte sich um fast die Hälfte. Deutschland darf seine Industrie beim Umstieg auf klimafreundlichere Produktionsweisen mit 5 Milliarden Euro unterstützen. Die Europäische Kommission hat für entsprechende Pläne der Bundesregierung grünes Licht gegeben.
3: Mehrkosten durch die Umstellung auf klimafreundliche Produktion darf die Regierung vor allem bei besonders energiehungrigen Branchen durch Fördermaßnahmen ausgleichen. Und zwar dann, wenn die Firmen ihre CO2-Emissionen innerhalb von 4 Jahren halbieren und innerhalb von 15 Jahren um 85% senken. Es geht hier um Umstellungen beispielsweise auf Strom oder Wasserstoff. Für manche Firma kann das überlebenswichtig sein. Das Ja der Kommission ist wichtig, weil diese die oberste Wettbewerbshüterin ist. Aus Brüssel, Dieter Ebeling.
1: Eine Gruppe von Abgeordneten über Fraktionsgrenzen hinweg fordert eine grundlegende Neuregelung der Organspende in Deutschland. Ab dem Jahr 2030 soll demzufolge jeder und jeder zunächst als Organspender gelten, außer man widerspricht. Die CDU-Abgeordnete Konnemann sagte, in den vergangenen Jahren sei bereits viel getan worden, um mehr lebensrettende Spenderorgane etwa durch Verbesserungen in den Krankenhäusern zu erreichen. Das alles habe aber nichts bewirkt.
4: Und jetzt für euch das Südwesten-Update mit Talien Wernberger. Ein wegen versuchten Totschlags verurteilter Straftäter ist aus dem Zentrum für Psychiatrie Emmendingen geflohen. Der Mann gilt laut Polizei als potenziell gefährlich. Der Haushaltswarenhersteller Leifheit aus Nassau rutscht ins Minus. Als Grund nannte das Unternehmen vor allem höhere Logistik- und Werbekosten. In Hessen gibt es die meisten Störche. Gegenüber der dpa, der Naturschutzbund, von über 1500 Brutpaaren berichtet. In den letzten 30 Jahren sei eine jährliche Zuwachsrate von bis zu 20% zu verzeichnen gewesen. Mehr dazu hört ihr in den News um 9:30.
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5: Auf der A61 Richtung Koblenz gibt es zwischen Gundersheim und dem Kreuz Alzey 7 Kilometer Stau. Ihr verliert dort mindestens 24 Minuten. Ebenfalls auf der A61 Richtung Koblenz stockt der Verkehr zwischen dem Kreuz Frankenthal und Worms-Mörstadt auf 7 Kilometern. Hier müsst ihr mit mindestens 12 Minuten Verzögerung rechnen. Auf der A3 Richtung Frankfurt liegen zwischen Neustadt an der Wied und Dierdorf Gegenstände auf dem rechten Fahrstreifen. Habt eine gute und sichere Fahrt.
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5: In Darmstadt zeigt das Thermometer 13 Grad, in Groß-Gerau ebenfalls 13 Grad. In Saarburg haben wir aktuell 14 Grad. In den nächsten Stunden ist es überwiegend bewölkt mit leichtem Regen. Heute Nacht sinkt das Thermometer auf frische 7 Grad. Morgen wird es dann freundlich mit Sonne und Wolken bei bis zu 20 Grad.
6: Kurz nach 3, schön, dass ihr mit dabei seid. Hier ist euer Country Baron und wir starten durch mit Travis Collins, auch schon lange hier nicht mehr gehört. Thank God I'm a Country Boy, aber nicht das Original, das hier ist das Cover aus 2015 und danach gibt es einen Klassiker, nämlich Jolene, aber auch diesen Song nicht in der normalen Version. Wir haben die neue Version mit Dolly Parton und Olivia Newton-John.

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3: Auf der A61 Richtung Koblenz gibt es zwischen Gundersheim und Alzey 9 Kilometer stockenden Verkehr. Ihr verliert dort mindestens 16 Minuten. Auf der A643 Richtung Mainz steht ihr zwischen dem Schiersteiner Kreuz und Mainz-Mombach auf 1 Kilometer. Rechnet mit mindestens 6 Minuten Zeitverlust. Auf der A48 Richtung Dernbach besteht zwischen Koblenz-Nord und Bendorf-Neuwied eine Gefahr durch eine ungesicherte Unfallstelle auf dem Standstreifen. Habt eine gute und sichere Fahrt.
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3: Bei euch in Groß-Gerau sind es aktuell 14 Grad, in Frankenthal messen wir ebenfalls 14 und auch Ludwigshafen meldet 14 Grad. In den nächsten Stunden ist es überwiegend bewölkt mit leichtem Regen. Heute Nacht sinkt das Thermometer auf frische 7 Grad. Morgen wird es dann freundlich mit Sonne und Wolken bei bis zu 20 Grad.
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4: Weiter geht's hier jetzt mit Taylor Swift und The Fate of Ophelia. Das ist die Alone in My Tower Acoustic Version. Und danach haben wir auch die Eagles für euch. Ab geht's in die 70er. Aber jetzt erstmal hier Taylor Swift.

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2: Hey, und wie viele Tassen Kaffee trinkt ihr eigentlich am Tag? Gar keine oder so zwei wie ich? Oder vielleicht vier oder mehr? Eine aktuelle Studie, die warnt jetzt, wer im Alter täglich vier Tassen Kaffee oder mehr trinkt, der könnte damit seinen geistigen Verfall befördern. Also untersucht wurden rund 8500 Personen über 60 Jahre und die wurden dann in verschiedene Gruppen eingeteilt. Also die mit gar keinem Kaffee, die so ein bisschen Kaffee trinken und die eben viel Kaffee trinken. Und dann gab es eben so Tests, so Intelligenztests, und die eben mehr als vier Tassen am Tag getrunken haben, die haben bei diesen Tests schlechter abgeschnitten. Eine neue Studie sagt also, vier Tassen Kaffee am Tag schaden dem Gehirn. Und viele von euch denken sich jetzt wahrscheinlich, na toll, Country Baron, hättest du mir das nicht vor zwei Stunden sagen können?

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2: Ich bin Thomas Brockt. Täuschend echte KI-Fakes von Menschen sollen in der EU künftig stärker eingeschränkt werden. Die Mitgliedstaaten und das Europäische Parlament haben sich auf neue Regeln gegen sexualisierte Deepfakes geeinigt. Damit geraten jetzt auch die Anbieter von KI-Programmen stärker in den Fokus.
3: Aus der Politik kommt viel Zustimmung für die neuen EU-Pläne. Politiker aus mehreren Fraktionen sagen, KI dürfe kein Werkzeug für sexualisierte Gewalt oder Missbrauch werden. Auch Bundesjustizministerin Hubig fordert, dass Anbieter von KI-Programmen stärker Verantwortung übernehmen. Aus der Industrie kommt dagegen auch Kritik. Unternehmen warnen vor zu vielen Einzelregeln und mehr Bürokratie. Zoe Tassovali, Redaktion.
2: Die Preisanstiege bei Energie wegen des Iran-Kriegs sind ähnlich stark wie in früheren Öl- und Weltwirtschaftskrisen, aber weniger heftig als im Ukraine-Krieg 2022. Das zeigen Daten des Statistischen Bundesamtes. Im März kostete Superbenzin an der Tankstelle im Schnitt gut 17% mehr und Diesel fast 30% mehr als ein Jahr zuvor. Leichtes Heizöl verteuerte sich um fast die Hälfte. Deutschland darf seine Industrie beim Umstieg auf klimafreundlichere Produktionsweisen mit 5 Milliarden Euro unterstützen. Die Europäische Kommission hat für entsprechende Pläne der Bundesregierung grünes Licht gegeben.
4: Mehrkosten durch die Umstellung auf klimafreundliche Produktion darf die Regierung vor allem bei besonders energiehungrigen Branchen durch Fördermaßnahmen ausgleichen. Und zwar dann, wenn die Firmen ihre CO2-Emissionen innerhalb von 4 Jahren halbieren und innerhalb von 15 Jahren um 85% senken. Es geht hier um Umstellungen beispielsweise auf Strom oder Wasserstoff. Für manche Firma kann das überlebenswichtig sein. Das Ja der Kommission ist wichtig, weil diese die oberste Wettbewerbshüterin ist. Aus Brüssel, Dieter Ebeling.
2: Eine Gruppe von Abgeordneten über Fraktionsgrenzen hinweg fordert eine grundlegende Neuregelung der Organspende in Deutschland. Ab dem Jahr 2030 soll demzufolge jeder und jeder zunächst als Organspender gelten, außer man widerspricht. Die CDU-Abgeordnete Konnemann sagte, in den vergangenen Jahren sei bereits viel getan worden, um mehr lebensrettende Spenderorgane etwa durch Verbesserungen in den Krankenhäusern zu erreichen. Das alles habe aber nichts bewirkt.
5: Und jetzt für euch das Südwesten-Update mit Talia Nürnberger. Ein wegen versuchten Totschlags verurteilter Straftäter ist aus dem Zentrum für Psychiatrie Emmendingen geflohen. Der Mann gilt laut Polizei als potenziell gefährlich. Der Haushaltswarenhersteller Leifheit aus Nassau rutscht ins Minus. Als Grund nannte das Unternehmen vor allem höhere Logistik- und Werbekosten. In Hessen gibt es die meisten Störche. Gegenüber der dpa, der Naturschutzbund, von über 1500 Brutpaaren berichtet. In den letzten 30 Jahren sei eine jährliche Zuwachsrate von bis zu 20% zu verzeichnen gewesen. Mehr dazu hört ihr in den News um 9:30.
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6: Auf der A48 zwischen Erdkaul und Koblenz-Nord gibt es Gefahr durch eine Entenfamilie auf der Fahrbahn. Das betrifft beide Richtungen. Ebenfalls auf der A48 Richtung Dernbach zwischen Koblenz-Nord und Bendorf stockt der Verkehr auf 1 Kilometer. Gute Fahrt.
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6: In Bad Neuenahr-Ahrweiler zeigt das Thermometer 16 Grad. Auch in Andernach haben wir 16 Grad. In Bad Kreuznach sind es 14 Grad. In den nächsten Stunden ist es überwiegend bewölkt mit leichtem Regen. Heute Nacht sinkt das Thermometer auf frische 7 Grad. Morgen wird es dann freundlich mit Sonne und Wolken bei bis zu 20 Grad.
7: Dann geht's kurz nach 4. Hier ist Carly Pierce für euch jetzt mit Truck on Fire. Und dann gibt's auch gleich wieder einen richtig neuen modernen Country-Song, nämlich Woman von Kane Brown ist auch mit dabei in unserer Hot 20. Und da hören wir ja morgen ab 16 Uhr wieder rein, also in die 20 besten Country-Songs der Woche.

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1: Heute haben wir für euch den Song If You Go Down, I'm Going Down Too von Kelsey Ballerini. Song geht es um eine dicke Freundschaft zwischen zwei Personen, die gemeinsam durch alle Höhen und Tiefen gehen. Sie kennen sich schon ewig und teilen alle Geheimnisse miteinander. Egal was passiert, die beiden würden sich immer decken und den anderen unterstützen. Denn sie wissen beide, dass sie Dreck am Stecken haben. Sie singt über bedingungslose Freundschaft, starke Bindungen und Verlässlichkeit. Genau das, was eine echte Freundschaft eben ausmacht. Hier ist Kelsey Ballerini mit ihrem New Country Song If You Go Down, I'm Going Down Too.

0: Ich habe Mercy mit Sean McConnell geschrieben, einem meiner Lieblingsautoren. Ich habe ihm von einer alten Beziehung erzählt und dabei das Wort Mercy benutzt. Er meinte nur, wow, das muss der Titel sein. Der Song entstand dann ziemlich schnell, mit vielen emotionalen Momenten. Wir wollten einen ganz intimen, ehrlichen Song schreiben. Und ich sage das nicht oft, aber bei Mercy hoffe ich tatsächlich, dass er die Leute ein kleines bisschen traurig macht. Ich wünsche mir, dass sich jeder, der ihn hört, an einen Moment erinnert, in dem er sich genauso gefühlt hat.
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6: Natalia Nürnberger. Der Zoll kontrolliert auch in Rheinland-Pfalz wieder vermehrt Paketdienstleister. Laut Informationen der ARD standen heute Fahrer von Subunternehmen im Bereich Trier im Fokus. Rund 30 Beamte waren im Einsatz. Die Ermittler haben den Verdacht auf illegale Beschäftigung gecheckt. Dabei wurden Fahrer direkt bei der Arbeit kontrolliert. Manche Beschäftigte konnten kaum Angaben zu Arbeitgeber oder Lohn machen. Das sei auffällig. Die Paketbranche gilt laut dem Zoll als besonders anfällig für Verstöße. Bundesweit entsteht durch Schwarzarbeit jedes Jahr ein Schaden von mehr als 600 Millionen Euro. Im Bereich Koblenz, Mainz und Trier lag die Summe bei über 30 Millionen Euro. Und außerdem aktuell im Südwesten. Ein wegen verursachten Totschlags verurteilter Straftäter ist aus dem Zentrum für Psychiatrie Emding geflohen. Der Mann gilt laut der Polizei als potenziell gefährlich. Er soll Ende 2024 in einer Flüchtlingsunterkunft mit einem Messer auf einen Bewohner eingestochen und vor seiner Festnahme

0: Bei der DPA hat der Naturschutzbund von über 1500 Brutpaaren berichtet. In den letzten 30 Jahren sei eine jährliche Zuwachsrate von bis zu 20% zu verzeichnen gewesen.
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2: Auf der A3 Richtung Frankfurt zwischen Dreieck Dernbach und Montabaur liegen Gegenstände auf der Fahrbahn. Auf der A6 Richtung Kaiserslautern stockt der Verkehr zwischen Viernheimer Dreieck und Ludwigshafen Nord auf 5 Kilometern. Ihr verliert dort mindestens 10 Minuten. Auf der A48 Richtung Dernbach gibt es zwischen Koblenz Nord und Bendorf 1 Kilometer Stau. Dort sind mindestens 3 Minuten Zeitverlust einzuplanen. Wir wünschen euch eine gute Fahrt.
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2: Bei euch in Remagen sind es aktuell 16 Grad, in Wiesbaden messen wir 15 und Neustadt an der Weinstraße meldet 14 Grad. In den nächsten Stunden ist es überwiegend bewölkt mit leichtem Regen. Heute Nacht sinkt das Thermometer auf frische 7 Grad. Morgen wird es dann freundlich mit Sonne und Wolken bei bis zu 20 Grad.
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3: Und auch dieser Song ist mit drin in der Hot 20, My Kinda Saturday Night. Den gibt's jetzt von Luke Combs und wir hören uns dann spätestens morgen wieder ab 16 Uhr, wenn wir dann reinhören in die 20 besten Country-Songs der Woche. Das ist die Hot 20.

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1: Country ist für mich. Diese Frage habe ich euch gestern beantwortet bei uns auf Instagram und Facebook. Ich habe ein Video hochgeladen und habe euch gesagt, dass Country für mich abschalten ist, runterkommen, relaxen, gerade nach einem stressigen Arbeitstag, direkt schon im Auto auf dem Weg nach Hause, Country an und die Kollegen vergessen. Wir wollen aber wissen, was Country für euch ist und ihr sollt auch ein Video hochladen, so wie ich. Also macht ein Video fertig, postet das und markiert uns und beantwortet da dann eben die Frage. Country ist für mich. Und wenn ihr das gemacht habt, dann seid ihr drin im Lostopf und seid vielleicht schon am Ende des Monats in Berlin mit unserem neuen Morning Show Host Cedric Kunz am Start. Gemeinsam geht ihr auf das Konzert von Zach Bryan. So let me go, saw you on the river's edge, dragging on a plastic cigarette, with your swim top still wet. Also Video aufnehmen, Video posten, uns markieren und vor allem in diesem Video die Frage beantworten, Country ist für mich?

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1: Ich bin Thomas Brock. Der Iran-Krieg belastet die deutsche Wirtschaft stärker als bislang gedacht. Allein dem Bund fehlen laut einer neuen Steuerschätzung im Jahr 2027 rund 10 Milliarden Euro. Finanzminister Klingbeil spricht von großen wirtschaftlichen Schäden durch den Konflikt.
2: Klingbeil macht vor allem die hohen Energiepreise und die wirtschaftlichen Folgen des Iran-Kriegs verantwortlich. Die Unsicherheit bleibe groß, sagt er. Deshalb müsse die Regierung ständig nachsteuern. Gleichzeitig will er an Entlastungen wie dem Tankrabatt festhalten und weiter investieren, damit die Wirtschaft stabil bleibt. Klar ist aber auch, für den Bundeshaushalt wird das Ganze deutlich schwieriger. Denn bis 2030 rechnen die Steuerschätzer insgesamt mit deutlich weniger Einnahmen als noch im Herbst erwartet. Zoe Tassovali, Nachrichtenredaktion.
1: Der Ausbruch des Hunter-Virus bei einer Kreuzfahrt löst in immer mehr Ländern Sorgen aus. Bei einem Zwischenstopp des Schiffes Hondius hatten noch nach dem ersten Todesfall 29 Passagiere das Schiff verlassen. Sie kamen aus etwa 12 Ländern, darunter auch Deutschland, teilte der Reiseveranstalter mit. Die Passagiere wurden demnach alle über den Ausbruch des Virus informiert und sollen nun von Gesundheitsbehörden kontrolliert werden. Die Weltgesundheitsorganisation sagt aber, dass die Infektionsgefahr klein sei und dass dies nicht mit dem Coronavirus zu vergleichen sei. Papst Leo XIV. Hat heute den US-Außenminister Rubio zu einer Audienz im Vatikan empfangen. Nach den Verbalattacken von US-Präsident Trump gegen den Papst ist das Verhältnis zwischen beiden Staaten extrem angespannt.
3: Immerhin lächeln können beide noch, zumindest beim offiziellen Händeschütteln hier. Diplomatie, das können der Papst und Rubio. Der US-Außenminister meinte später, beide Seiten setzen sich für Frieden und Menschenwürde ein. Ob Rubio heute allerdings auch Risse kitten konnte, sein Chef Trump, der braucht schließlich auch die katholischen Wähler zu Hause. Trotzdem hat Trump den Papst ungewöhnlich scharf attackiert, weil der Nein sagt zum Irankrieg. Aus Rom, Claudia Wächter.
1: Vor dem traditionellen Tag des Sieges in Moskau haben Russland und die Ukraine ihren Drohnenkrieg unvermindert heftig fortgeführt. Die Ukraine gab eine einseitig erklärte Waffenruhe nach einem Tag wieder auf und reagierte auf fortdauernde russische Attacken mit einem ihrer größten bisherigen Drohnenangriffe. Morgen soll eine einseitig von Russland erklärte Feuerpause in Kraft treten. Die Waffen sollen für 2 Tage schweigen, während das Land feierlich an den Sieg der Sowjetunion über Nazi-Deutschland im Zweiten Weltkrieg erinnert.
4: Und jetzt für euch das Südwesten-Update mit Talien Wannberger. Ein wegen versuchten Totschlags verurteilter Straftäter ist aus dem Zentrum für Psychiatrie Emmendingen geflohen. Der Mann gilt laut Polizei als potenziell gefährlich. Der Haushaltswarenhersteller Leifheit aus Nassau rutscht ins Minus. Als Grund nannte das Unternehmen vor allem höhere Logistik- und Werbekosten. In Hessen gibt es die meisten Störche. Gegenüber der dpa, der Naturschutzbund, von über 1500 Brutpaaren berichtet. In den letzten 30 Jahren sei eine jährliche Zuwachsrate von bis zu 20% zu verzeichnen gewesen. Mehr dazu hört ihr in den News um 9:30.
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5: Auf der A6 Richtung Kaiserslautern gibt es zwischen dem Viernheimer Dreieck und Grünstadt 5 Kilometer Stau nach einem Unfall. Ihr verliert dort mindestens 12 Minuten. Auf der A48 Richtung Dernbach steht ihr zwischen Koblenz Nord und Bendorf Neuwied auf 2 Kilometern. Rechnet mit mindestens 5 Minuten Verzögerung. Auf der A60 Richtung Bingen rollt der Verkehr zwischen dem Dreieck Nahetal und dem Übergang Nahetal nur noch dicht. Ihr braucht dort mindestens 2 Minuten länger. Gute Fahrt.
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5: Bei euch in Lahnstein sind es aktuell 16 Grad, in Darmstadt messen wir 14 und auch in Saarburg zeigt das Thermometer 16 Grad. In der Nacht sinkt das Thermometer auf frische 9 Grad. So wird das Wetter morgen. Am Vormittag ist es noch teils bewölkt, am Nachmittag klart es dann auf bei anfangs 9 Grad. Im Laufe des Tages steigt das Thermometer auf bis zu 18 Grad an.
6: Wir sind auf dem Weg in den Feierabend. Es ist kurz nach 5 und jetzt haben wir Dylan Gossett für euch mit Hangin' On aus 2025. Und dann gibt's nach 2 weiteren Songs auch schon den Song des Tages. Und der kommt heute von der Jack Wolf Band.

0: Miles Smith hier bei The Wolf, schön, dass ihr mit dabei seid. Hier ist euer Country Baron und jetzt geht's wieder rein in unseren Song des Tages, präsentiert von Cedric Kunz, unserem neuen Morning Show Host.
1: Jack Wharf Band mit Washed und über den Song und über die Truppe freue ich mich ganz besonders, die euch zeigen zu dürfen, denn ich konnte sie gerade erst kennenlernen beim Country to Country Festival und ich muss sagen, es waren meine absolute Favoriten, also sowohl musikalisch, die haben so eine geile Show gemacht und das, obwohl die eigentlich zwischen zwei Headlinern einfach nur so auf einer kleineren Bühne eigentlich gespielt haben, aber auch persönlich, die waren so, so nett, das sind einfach, ich glaube, der eine ist Anfang 20, der Rest ist so gerade Anfang, Mitte 20, teilweise sogar auch schon verheiratet, aber die waren so witzig drauf, das waren einfach Kumpels, die das quasi so ein bisschen als Roadtrip rüber zu uns nach Deutschland genommen haben und die wollten mich gefühlt auch gar nicht mehr aus dem Interviewraum rauslassen. Die haben sogar dann angefangen, noch eine kleine Jam-Session für mich rauszuhauen. 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Und mit Washed haben sie dann eben ihren internationalen Durchbruch gefeiert. Den Song, den haben sie einfach nur bei TikTok hochgeladen, aber das reicht ja in der heutigen Zeit manchmal schon. Der wurde millionenfach geklickt. Ja, und mittlerweile bespielen sie eben auch schon die Bühnen hier bei uns in Deutschland. Unser Song des Tages kommt von der wunderbaren The Jack Wharf Band. Hier ist Washed.

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4: Natalia Nürnberger. Der Zoll kontrolliert auch in Rheinland-Pfalz wieder vermehrt Paketdienstleister. Laut Informationen der ARD standen heute Fahrer von Subunternehmen im Bereich Trier im Fokus. Rund 30 Beamte waren im Einsatz. Die Ermittler haben den Verdacht auf illegale Beschäftigung gecheckt. Dabei wurden Fahrer direkt bei der Arbeit kontrolliert. Manche Beschäftigte konnten kaum Angaben zu Arbeitgeber oder Lohn machen. Das sei auffällig. Die Paketbranche gilt laut dem Zoll als besonders anfällig für Verstöße. Bundesweit entsteht durch Schwarzarbeit jedes Jahr ein Schaden von mehr als 600 Millionen Euro. Im Bereich Koblenz, Mainz und Trier lag die Summe bei über 30 Millionen Euro. Und außerdem aktuell im Südwesten. Ein wegen verursachten Totschlags verurteilter Straftäter ist aus dem Zentrum für Psychiatrie Emding geflohen. Der Mann gilt laut der Polizei als potenziell gefährlich. Er soll Ende 2024 in einer Flüchtlingsunterkunft mit einem Messer auf einen Bewohner eingestochen und vor seiner Festnahme einen Polizeibeamten verletzt haben. Der Haushaltswarenhersteller Leifheit aus Nassau rutscht ins Minus. Als Grund nannte das Unternehmen vor allem höhere Logistik- und Werbekosten. In Hessen gibt es bundesweit die meisten Störche. Gegenüber der DPA hat der Naturschutzbund von über 1500 Brutpaaren berichtet. In den letzten 30 Jahren sei eine jährliche Zuwachsrate von bis zu 20% zu verzeichnen gewesen.
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5: Auf der A3 Richtung Köln gibt es zwischen Dietz und Montabaur dichten Verkehr mit 6 Minuten Zeitverlust. Ebenfalls Richtung Köln liegen auf der Fahrbahn Gegenstände. Auf der A3 in der Gegenrichtung Frankfurt zwischen Neustadt an der Wied und Neuwied liegen Gegenstände auf dem linken Fahrstreifen. Wir wünschen euch eine gute Fahrt.
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5: In Heidelberg sind es aktuell 14 Grad, auch in Groß-Gerau zeigt das Thermometer 14 Grad. In Remagen messen wir 16 Grad, in der Nacht sinkt das Thermometer auf frische 9 Grad. So wird das Wetter morgen. Am Vormittag ist es noch teils bewölkt, am Nachmittag klart es dann auf, bei anfangs 9 Grad. Im Laufe des Tages steigt das

0: Thermometer auf bis zu 18 Grad an.
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2: Und nicht vergessen, heute ab 18 Uhr übernehmen wieder die Country-Künstler das Mikrofon. Heute ist es Anthony Miller. Wir haben ja vorhin schon reingehört. Und gleich gibt's nochmal ein kleines Interview mit Anthony. Er war ja heute Morgen schon auch bei Cedric Kunz am Country-Morgen mit dabei. Das gibt's gleich und ab 18 Uhr dann, wie gesagt, hosted by.

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1: Und donnerstags übernehmen ja die Country-Künstler das Mikrofon hier bei uns. Hosted by, heute mit Anthony Miller. Und der war heute Morgen schon bei Cedric Kunz im Interview und gleich ab 18 Uhr geht es dann ja schon los.
2: Anthony, heute hast du also um 18 Uhr ja letztendlich die Entscheidungsgewalt, was hier laufen soll, was gelabert wird. Bist du ein bisschen aufgeregt vor deiner ersten richtigen Radioshow?
3: Ja, absolut. Ich hoffe, ich kriege hier einen geraden Satz raus, aber ihr seid super und helft mir dabei.
2: Das kriegen wir auf jeden Fall hin. Erzähl doch mal vielleicht, aber gib uns so einen kleinen Sneak Peek. Was erwartet uns denn generell?
3: Es ist eine schöne Mischung aus Classic Country Songs, aus neueren Country Songs. Es sind Songs dabei, die mich schon als Kind geprägt haben. Als ich von der Schule gekommen bin, mein Dad hat die Stereoanlage volle Kanne aufgedreht und es dröhnte Springsteen aus den Lautsprechern, als er noch kurz vor der Spätschicht das ganze Haus sauber gemacht hat. Das sind natürlich prägende Erinnerungen, die ich immer noch heute höre. Also Springsteen, Fleetwood Mac ist mit dabei. Eric Clapton, wie ich mit meinen Kumpels zusammen was getrunken habe und wir Eric Clapton gehört haben. Auch was Neues von Ella Langley natürlich. Das sind so die Songs, die ich mitgebracht habe, genau.
2: Boah, das klingt richtig gut. Ihr wisst also Bescheid. Heute um 18 Uhr müsst ihr quasi einschalten. Eine Stunde lang hosted by eben mit Anthony Miller. Und für alle, die vielleicht heute Abend keine Zeit haben, das Gute ist ja, das Ganze wird wiederholt am Sonntag dann auch nochmal von 18 bis 19 Uhr. Anthony, ich wünsche dir heute Abend ganz, ganz viel Spaß. Ich freue mich selbst auch natürlich reinzuhören und hab bis dahin erstmal noch einen ganz tollen Donnerstag.
3: Euch auch.

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1: Ich bin Thomas Brockt. Der Ausbruch des Hunter-Virus bei einer Kreuzfahrt löst in immer mehr Ländern Sorgen aus. Bei einem Zwischenstopp des Schiffes Hondius hatten nach dem ersten Todesfall 29 Passagiere das Schiff verlassen. Sie kamen aus etwa 12 Ländern, darunter auch Deutschland. Das teilte der Reiseveranstalter mit.
2: Die 29 Passagiere verließen das Kreuzfahrtschiff im Süden des Atlantiks auf der britischen Insel St. Helena. Das war 10 Tage, bevor der erste Hunter-Virus-Fall bestätigt wurde. Unter den Passagieren, die in St. Helena von Bord gingen, waren spätere Todesopfer und Infizierte, die gerade noch behandelt werden, etwa in der Schweiz. Die Gefahr einer weltweiten Ausbreitung sei dennoch gering, beruhigen Experten. Man verfolge die Kontaktpersonen mittlerweile nach und das Hunter-Virus sei nur bei direktem längeren Kontakt ansteckend. Ronny Tochau, Nachrichtenredaktion.
1: Der deutsche Staat kann angesichts schwächerer Konjunkturaussichten wegen des Iran-Kriegs in den kommenden Jahren mit weniger Steuereinnahmen rechnen als noch im Herbst angenommen. Das ist das Ergebnis der aktuellen Steuerschätzung. Für 2027 sind es nach Angaben des Finanzministeriums allein für den Bund gut 10 Milliarden Euro weniger als bislang erwartet. Papst Leo XIV. Hat heute den US-Außenminister Rubio zu einer Audienz im Vatikan empfangen. Nach den Verbalattacken von US-Präsident Trump gegen den Papst ist das Verhältnis zwischen beiden Staaten extrem angespannt.
3: Immerhin lächeln können beide noch, zumindest beim offiziellen Händeschütteln hier. Diplomatie, das können der Papst und Rubio. Der US-Außenminister meinte später, beide Seiten setzen sich für Frieden und Menschenwürde ein. Ob Rubio heute allerdings auch Risse kitten konnte, sein Chef Trump, der braucht schließlich auch die katholischen Wähler zu Hause. Trotzdem hat Trump den Papst ungewöhnlich scharf attackiert, weil der Nein sagt zum Iran-Krieg. Aus Rom, Claudia Wächter.
1: Vor dem traditionellen Tag des Sieges in Moskau haben Russland und die Ukraine ihren Drohnenkrieg unvermindert heftig fortgeführt. Die Ukraine gab eine einseitig erklärte Waffenruhe nach einem Tag wieder auf und reagierte auf fortdauernde russische Attacken mit einem ihrer größten bisherigen Drohnenangriffe. Morgen soll eine einseitig von Russland erklärte Feuerpause in Kraft treten. Die Waffen sollen für 2 Tage schweigen, während das Land feierlich an den Sieg der Sowjetunion über Nazi-Deutschland im Zweiten Weltkrieg erinnert.
4: Und jetzt für euch das Südwesten-Update mit Talien Mannberger. Ein wegen versuchten Totschlags verurteilter Straftäter ist aus dem Zentrum für Psychiatrie Emmendingen geflohen. Der Mann gilt laut Polizei als potenziell gefährlich. Der Haushaltswarenhersteller Leifheit aus Nassau rutscht ins Minus. Als Grund nannte das Unternehmen vor allem höhere Logistik- und Werbekosten. In Hessen gibt es die meisten Störche. Gegenüber der dpa, der Naturschutzbund, von über 1500 Brutpaaren berichtet. In den letzten 30 Jahren sei eine jährliche Zuwachsrate von bis zu 20% zu verzeichnen gewesen. Mehr dazu hört ihr in den News um 9:30.
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5: Auf der A48 Richtung Dernbach gibt es zwischen Koblenz-Nord und Bendorf-Neuwied 1 Kilometer Stau. Auf der A60 Richtung Mainz steht ihr zwischen Hechtsheim-Ost und dem Mainzer Kreuz Süd auf 1 Kilometer. Auf der A6 Richtung Kaiserslautern rollt der Verkehr zwischen Mannheim-Sandhofen und Ludwigshafen-Nord nur zäh. Habt eine gute und sichere Fahrt.
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5: Bei euch in Grünstadt sind es aktuell 15 Grad. In Heidelberg messen wir 14 Grad und in Köln ebenfalls 15 Grad. In der Nacht sinkt das Thermometer auf frische 9 Grad. So wird das Wetter morgen. Am Vormittag ist es noch teils bewölkt. Am Nachmittag klart es dann auf bei anfangs 9 Grad. Im Laufe des Tages steigt das Thermometer auf bis zu 18 Grad an.
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6: Hallo und herzlich willkommen zu The Wolf Hosted By. Ich bin Anthony Miller und ich komme aus Gifhorn, bin 39 Jahre alt und habe letztes Jahr den The Wolf Band Contest gewonnen. Das war für mich ein ganz besonderes Ereignis und hat für meinen Werdegang als Singer-Songwriter natürlich einen ganz besonderen Eindruck hinterlassen, was noch immer nachhalt. Also an der Stelle nochmal vielen Dank dafür. Und meine eigenen Songs schreibe ich seit circa 10 bis 15 Jahren und welche Songs mich dazu inspiriert haben, überhaupt Musik zu machen, erzähle ich euch heute bei The Wolf, hosted by Anthony Miller. Also egal, wo du gerade bist, im Auto, auf der Landstraße, der Küche beim Kaffee trinken oder in deiner Werkstatt, schön, dass du dabei bist. dabei bist. Es erwarten dich Songs unter anderem von Bob Dylan, Fleetwood Mac, Springsteen und natürlich ein, zwei Deep Cuts, die ihr möglicherweise noch nicht kennt. Wir starten zunächst mit einem Song von Billy Joe und Norah Jones mit Roving Gambler. Diesen Song habe ich rauf und runter gehört, als meine Stiefschwester, ich glaube das war 2012, in Las Vegas geheiratet hat und ich anschließend weitergezogen bin, ganz allein durch Kalifornien, um da einfach wandern zu gehen und das Land kennenzulernen, was mich so inspiriert hat, insbesondere für Musik und Filme. Es war die warme Wüstensonne im Gesicht, die Berge vor mir und ein Mietwagen, der nur eine mittelmäßig funktionierende Klimaanlage hatte. Also hört gern rein, hier, jetzt bei The Wolf, Deutschlands Country Radio. Ihr hört Hosted By.

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1: Ihr hört The Wolf, hosted by Anthony Miller, und das war Bob Dylan mit Like a Rolling Stone. Live-Debüt von Like a Rolling Stone war von Bob Dylan auf dem legendären Newport Folk Festival am 29. Juli 1965, bei dem Bob Dylan erstmalig mit E-Gitarre aufgetreten ist. Für die Dylan-Fans unter euch kann ich euch nur wärmstens den Film Like a Complete Unknown wärmstens empfehlen. Wirklich ein großartiger Film, der inspiriert. Weiter geht's mit Fleetwood Mac. Für mich sind Fleetwood Mac so was für möglicherweise die anderen die Beatles sind. Ich kann mich an keine Zeit erinnern, in denen ich nicht Fleetwood Mac gehört habe, weil es einfach großartige Musik ist, die ich schon seit meiner Kindheit an gehört habe. Und hier ist auch wohl möglich der großartigste Fleetwood Mac Song aller Zeiten. Hier ist Dreams für euch.

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1: Ja, und das war Johnny Cash bei The Wolf, Deutschlands Country-Radio. The Man Comes Around, produziert von einem der legendärsten Musikproduzenten unserer Zeit, Mr. Rick Rubin. Als Musikproduzent hat er nicht nur für Johnny Cash produziert, sondern auch noch ein Buch geschrieben, was sämtliche Weisheiten, Philosophien oder Möglichkeiten beschreibt, Musik zu machen oder grundsätzlich kreativ zu sein. Ja, auch das eine riesige Inspiration für viele Leute, die Musik machen. Also wenn ihr Bock habt, checkt unbedingt dieses Buch mal aus von Rick Rubin. Als Rick Rubin 9 Jahre alt war, lief zu diesem Zeitpunkt erstmalig ein weiterer großartiger Song in den Radios, und zwar von Neil Young, Heart of Gold. Heart of Gold kam 72 raus und ist für mich immer noch eine zeitlose, inspirierende Musik, und auch diesen Song habe ich als Kind rauf und runter gehört und auf Akustikgitarre gespielt und versucht nachzuspielen, aber den Song, den es jetzt so ausmacht, ist natürlich die Akustikgitarre, der holzige Bass und das Schlagzeug und dazu eine Mundharmonika. Ich meine, was will man mehr von einem Country-Song? Genau das ist es. Und ja, das ist für mich so ziemlich das Erdlichste und deshalb auch so zeitlos. Heart of Gold hier bei The Wolf, Deutschlands Country-Radio.

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9: Fabian Nürnberger. Der Zoll kontrolliert auch in Rheinland-Pfalz wieder vermehrt Paketdienstleister. Laut Informationen der ARD standen heute Fahrer von Subunternehmen im Bereich Trier im Fokus. Rund 30 Beamte waren im Einsatz. Die Ermittler haben den Verdacht auf illegale Beschäftigung gecheckt. Dabei wurden Fahrer direkt bei der Arbeit kontrolliert. Manche Beschäftigte konnten kaum Angaben zu Arbeitgeber oder Lohn machen. Das sei auffällig. Die Paketbranche gilt laut dem Zoll als besonders anfällig für Verstöße. Bundesweit entsteht durch Schwarzarbeit jedes Jahr ein Schaden von mehr als 600 Millionen Euro. Im Bereich Koblenz, Mainz und Trier lag die Summe bei über 30 Millionen Euro. Und außerdem aktuell im Südwesten. Ein wegen verursachten Totschlags verurteilter Straftäter ist aus dem Zentrum für Psychiatrie Emding geflohen. Der Mann gilt laut der Polizei als potenziell gefährlich. Er soll Ende 2024 in einer Flüchtlingsunterkunft mit einem Messer auf einen Bewohner eingestochen und vor seiner Festnahme einen Polizeibeamten verletzt haben. Der Haushaltswarenhersteller Leifheit aus Nassau rutscht ins Minus. Als Grund nannte das Unternehmen vor allem höhere Logistik- und Werbekosten. In Hessen gibt es bundesweit die meisten Störche. Gegenüber der DPA hat der Naturschutzbund von über 1500 Brutpaaren berichtet. In den letzten 30 Jahren sei eine jährliche Zuwachsrate von bis zu 20% zu verzeichnen gewesen.
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10: Auf der A1 Richtung Trier liegt zwischen Mähren und dem Rastplatz Schaltenmähren ein Metallrohr auf dem linken Fahrstreifen. Auf der A3 Richtung Frankfurt liegen zwischen Dietz und Limburg-Nord Gegenstände auf der Fahrbahn. Auf der A60 Richtung Mainz stockt der Verkehr zwischen Mainz-Weisenau und dem Kreuz Mainz-Süd auf 2 Kilometern wegen hoher Verkehrsbelastung. Wir wünschen euch eine gute Fahrt.
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10: In Bad Kreuznach sind es aktuell 17 Grad. Limburg meldet 15 Grad, während in Neuwied 16 Grad gemessen werden. In der Nacht sinkt das Thermometer auf frische 9 Grad. So wird das Wetter morgen. Am Vormittag ist es noch teils bewölkt. Am Nachmittag klart es dann auf, bei anfangs 9 Grad. Im Laufe des Tages steigt das Thermometer auf bis zu 18 Grad an.
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11: Hey, hey und herzlich willkommen zu The Wolf Hosted By. Mein Name ist Anthony Miller und ich fühle mich geehrt, euch heute meine Lieblings-Country-Songs zeigen zu dürfen und warum ich ausgerechnet diese Songs mitgebracht habe. Letztes Jahr habe ich den The Wolf Band Contest gewonnen. Es war für mich eine riesige Ehre, halt noch immer nach. Ich habe großartige Menschen dadurch kennengelernt und fühle mich jetzt als fester Bestandteil der deutschen Country-Szene und freue mich sehr, mich heute mit euch auf diesem Wege miteinander zu verbinden. Mit aller Bescheidenheit geht es jetzt aber weiter mit einem Song von mir, und zwar heißt dieser Song I'm Still Here. Ein Song über Freundschaften, die uns geprägt haben und die immer einen Platz in unserem Herzen haben. Hier bei The Wolf, Deutschlands Country Radio.

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1: I'm on Fire von Bruce Springsteen. Ja, was soll man dazu noch sagen? Außer, dass sich dieser Song als Teil von mir selbst inzwischen anfühlt, fest in meiner DNA verankert. Nur wenige Songs schaffen es irgendwie auch, nach gefühlt 10.000 Mal hören, nicht langweilig zu werden, sondern einem das Gefühl von zu Hause zu geben. Genau das schafft auch der nächste Song von Glen Campbell. Gentle on My Mind ist für mich persönlich der Inbegriff von Country-Musik und ja, diese melancholische Leichtigkeit, das Gefühl, als würde man gerade die Sonne untergehen sehen, es riecht nach frisch gemähten Rasen und Heu, die Grillen zirpen. Genau das ist für mich der Inbegriff von Country Music, weil die Musik das viel besser erklären kann oder vermitteln kann als meine Worte. Ist es doch jetzt höchste Zeit, in den Song zu hören, hier bei The Wolf, hosted by. Hier kommt Glen Campbell mit Gentle on My Mind.

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1: Ja, das war Eric Clapton mit Lay Down Sally hier bei The Wolf, hosted by Anthony Miller. Der Song erinnert mich immer an eine Situation, in der ich mit meinen Buddies zusammensaß und wir diesen Song gehört haben und uns vorgestellt haben, wie es so sein muss, mit einem riesigen Truck irgendwie durch die Staaten zu knetern und auf den Highways unterwegs zu sein und manuell die Gänge einzulegen mit einem Schalthebel, der gefühlt 1,80 Meter lang ist und dabei Lay Down Sally zu hören. Also das ist für mich meine persönliche Story mit Eric Claptons Lay Down Sally. Genau. Aber als nächstes hören wir jetzt nochmal einen Song von Bob Dylan und Johnny Cash, und zwar Girl from North Country. Ich meine, kann man mehr Schönheit und Sehnsucht mit nur zwei Stimmen und zwei Gitarren vermitteln? Für mich absolut legendär, der mich manchmal auch daran erinnert und es viel öfter tun sollte, dass die einfachen Dinge oft die wertvollsten sind. Manchmal ist es nur ein Anruf oder einfach nur ein Lächeln. Ihr hört The Wolf, hosted by, und jetzt für euch Bob Dylan und Johnny Cash mit Girl from North Country.
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2: Ich bin Thomas Brockt. Der Ausbruch des Hunter-Virus bei einer Kreuzfahrt löst in immer mehr Ländern Sorgen aus. Bei einem Zwischenstopp des Schiffes Hondius hatten nach dem ersten Todesfall 29 Passagiere das Schiff verlassen. Sie kamen aus etwa 12 Ländern, darunter auch Deutschland. Das teilte der Reiseveranstalter mit.
3: Die 29 Passagiere verließen das Kreuzfahrtschiff im Süden des Atlantiks auf der britischen Insel St. Helena. Das war 10 Tage, bevor der erste Hunter-Virus-Fall bestätigt wurde. Unter den Passagieren, die in St. Helena von Bord gingen, waren spätere Todesopfer und Infizierte, die gerade noch behandelt werden, etwa in der Schweiz. Die Gefahr einer weltweiten Ausbreitung sei dennoch gering, beruhigen Experten. Man verfolge die Kontaktpersonen mittlerweile nach und das Hunter-Virus sei nur bei direktem längeren Kontakt ansteckend. Ronny Tochau, Nachrichtenredaktion.
2: Der deutsche Staat kann angesichts schwächerer Konjunkturaussichten wegen des Iran-Kriegs in den kommenden Jahren mit weniger Steuereinnahmen rechnen als noch im Herbst angenommen. Das ist das Ergebnis der aktuellen Steuerschätzung. Für 2027 sind es nach Angaben des Finanzministeriums allein für den Bund gut 10 Milliarden Euro weniger als bislang erwartet. Papst Leo XIV. Hat heute den US-Außenminister Rubio zu einer Audienz im Vatikan empfangen. Nach den Verbalattacken von US-Präsident Trump gegen den Papst ist das Verhältnis zwischen beiden Staaten extrem angespannt.
4: Immerhin lächeln können beide noch, zumindest beim offiziellen Händeschütteln hier. Diplomatie, das können der Papst und Rubio. Der US-Außenminister meinte später, beide Seiten setzen sich für Frieden und Menschenwürde ein. Ob Rubio heute allerdings auch Risse kitten konnte, sein Chef Trump, der braucht schließlich auch die katholischen Wähler zu Hause. Trotzdem hat Trump den Papst ungewöhnlich scharf attackiert, weil der Nein sagt zum Iran-Krieg. Aus Rom, Claudia Wächter.
2: Vor dem traditionellen Tag des Sieges in Moskau haben Russland und die Ukraine ihren Drohnenkrieg unvermindert heftig fortgeführt. Die Ukraine gab eine einseitig erklärte Waffenruhe nach einem Tag wieder auf und reagierte auf fortdauernde russische Attacken mit einem ihrer größten bisherigen Drohnenangriffe. Morgen soll eine einseitig von Russland erklärte Feuerpause in Kraft treten. Die Waffen sollen für 2 Tage schweigen, während das Land feierlich an den Sieg der Sowjetunion über Nazi-Deutschland im Zweiten Weltkrieg erinnert.
5: Und jetzt für euch das Südwesten-Update mit Talia Nürnberger. Ein wegen versuchten Totschlags verurteilter Straftäter ist aus dem Zentrum für Psychiatrie Emmendingen geflohen. Der Mann gilt laut Polizei als potenziell gefährlich. Der Haushaltswarenhersteller Leifheit aus Nassau rutscht ins Minus. Als Grund nannte das Unternehmen vor allem höhere Logistik- und Werbekosten. In Hessen gibt es die meisten Störche. Gegenüber der dpa, der Naturschutzbund, von über 1500 Brutpaaren berichtet. In den letzten 30 Jahren sei eine jährliche Zuwachsrate von bis zu 20% zu verzeichnen gewesen. Mehr dazu hört ihr in den News um 9:30.
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6: Auf der A3 Richtung Frankfurt gibt es zwischen Dietz und Limburg-Nord 5 Kilometer stockenden Verkehr. Ebenfalls auf dieser Strecke liegen Gegenstände auf der Fahrbahn. Auf der A643 Richtung Wiesbaden steht ihr zwischen Mainz-Mombach und Wiesbaden-Eppelallee auf 1 Kilometer im Stau. Habt eine gute und sichere Fahrt.
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6: In Andernach zeigt das Thermometer 15 Grad. In Bad Ems ebenfalls 15 Grad. Viernheim meldet 14 Grad. In der Nacht sinkt das Thermometer auf frische 9 Grad. So wird das Wetter morgen. Am Vormittag ist es noch teils bewölkt. Am Nachmittag klart es dann auf bei anfangs 9 Grad. Im Laufe des Tages steigt das Thermometer auf bis zu 18 Grad an.
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1: Ich bin Ursula Winkler. Finanzminister Klingbeil kann wegen schwächerer Konjunkturaussichten wegen des Iran-Kriegs in den nächsten Jahren mit weniger Steuereinnahmen rechnen als noch im Herbst angenommen. Für 2027 ergibt die aktuelle Steuerschätzung allein für den Bund gut 10 Milliarden Euro weniger als bisher erwartet. Klingbeil sagte, die Schätzung zeige, wie sehr uns der Iran-Krieg wirtschaftlich schade.
2: Seit knapp 2 Monaten sehen wir, dass der Iran-Krieg, der durch Donald Trump ausgelöst wurde, dass dieser verantwortungslose Krieg und die daraus resultierende Energiepreisschocksituation, dass das unsere wirtschaftliche positive Dynamik vorerst ausbremst.
1: Finanzminister Klingbeil. Im Zollstreit mit der EU setzt US-Präsident Trump eine Frist für die Umsetzung der Vereinbarung. Sollte die EU nicht bis zum Geburtstag der USA, dem 4. Juli, ihren Teil des Abkommens erfüllen, würden die Zölle sofort auf ein viel höheres Niveau steigen, teilte Trump mit. Zuletzt hatte er angekündigt, schon diese Woche die Zölle auf Autos und Lkw, die aus der EU in die USA eingeführt werden, von 15% auf 25% zu erhöhen. In seinem Post ging er nun nicht darauf ein, welche Zölle er ab dem Sommer erhöhen wolle, sollte das Abkommen bis dahin nicht ratifiziert sein. Kurz vor dem russischen Jahrestag zum Weltkriegsgedenken am Samstag hat die Ukraine ihre einseitige Waffenruhe wieder aufgegeben. Es reagierte auf fortdauernde russische Attacken mit einem ihrer größten bisherigen Drohnenangriffe. Moskau hatte eine eigene Feuerpause ab heute angekündigt und ignorierte die ukrainische Waffenruhe offenbar bewusst.
3: Was wegen der weitergehenden Angriffe ohnehin schon klar war, hat der Kreml nun offiziell bestätigt. Die von Selenskyj vorgeschlagene Waffenruhe hat in Moskau keine Beachtung gefunden. Warum sie ignoriert wurde, sagte Kreml-Sprecher Peskow nicht. Dafür wiederholte er einmal mehr, dass die Russen ihre eigene Waffenruhe rund um die Militärparade durchsetzen würden. Für den Fall, dass sich die Ukrainer nun nicht daran halten, hat Russland schon einmal Drohungen ausgesprochen. Ausländische Diplomaten sollten vorsorglich Kiew verlassen, um nicht zum Kollateralschaden russischer Schläge gegen die Stadt zu werden, warnte das russische Außenministerium. Aus Moskau, André Balin.
1: Zum Fußball. Der SC Freiburg steht erstmals in einem Europapokal-Endspiel. Die Badener bezwangen Sporting Braga im Halbfinalrückspiel der Europa League mit 3:1. Sie treffen nun im Finale am 20. Mai in Istanbul auf den englischen Topclub Aston Villa.
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4: Auf der A3 Richtung Frankfurt zwischen Dreieck Dernbach und Montabaur stockt der Verkehr. Rechnet mit mindestens 1 Minute Zeitverlust. Gute Fahrt.
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4: In Saarbrücken sind es aktuell 9 Grad, in Bonn und Neuwied messen wir jeweils 11 Grad. In der Nacht sinkt das Thermometer auf frische 10 Grad. So wird das Wetter morgen. Es wird teils bewölkt, bei anfangs 10 Grad. Im Laufe des Tages steigt das Thermometer auf angenehme 20 Grad an.

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1: Ich bin Ursula Winkler. Finanzminister Klingbeil kann wegen schwächerer Konjunkturaussichten wegen des Iran-Kriegs in den nächsten Jahren mit weniger Steuereinnahmen rechnen als noch im Herbst angenommen. Für 2027 ergibt die aktuelle Steuerschätzung allein für den Bund gut 10 Milliarden Euro weniger als bisher erwartet. Klingbeil sagte, die Schätzung zeige, wie sehr uns der Iran-Krieg wirtschaftlich schade.
2: Seit knapp 2 Monaten sehen wir, dass der Iran-Krieg, der durch Donald Trump ausgelöst wurde, dass dieser verantwortungslose Krieg und die daraus resultierende Energiepreisschocksituation, dass das unsere wirtschaftliche positive Dynamik vorerst ausbremst.
1: Finanzminister Klingbeil. Im Zollstreit mit der EU setzt US-Präsident Trump eine Frist für die Umsetzung der Vereinbarung. Sollte die EU nicht bis zum Geburtstag der USA, dem 4. Juli, ihren Teil des Abkommens erfüllen, würden die Zölle sofort auf ein viel höheres Niveau steigen, teilte Trump mit. Zuletzt hatte er angekündigt, schon diese Woche die Zölle auf Autos und Lkw, die aus der EU in die USA eingeführt werden, von 15% auf 25% zu erhöhen. In seinem Post ging er nun nicht darauf ein, welche Zölle er ab dem Sommer erhöhen wolle, sollte das Abkommen bis dahin nicht ratifiziert sein. Kurz vor dem russischen Jahrestag zum Weltkriegsgedenken am Samstag hat die Ukraine ihre einseitige Waffenruhe wieder aufgegeben. Es reagierte auf fortdauernde russische Attacken mit einem ihrer größten bisherigen Drohnenangriffe. Moskau hatte eine eigene Feuerpause ab heute angekündigt und ignorierte die ukrainische Waffenruhe offenbar bewusst.
3: Was wegen der weitergehenden Angriffe ohnehin schon klar war, hat der Kreml nun offiziell bestätigt. Die von Selenskyj vorgeschlagene Waffenruhe hat in Moskau keine Beachtung gefunden. Warum sie ignoriert wurde, sagte Kremlsprecher Peskow nicht. Dafür wiederholte er einmal mehr, dass die Russen ihre eigene Waffenruhe rund um die Militärparade durchsetzen würden. Für den Fall, dass sich die Ukrainer nun nicht daran halten, hat Russland schon einmal Drohungen ausgesprochen. Ausländische Diplomaten sollten vorsorglich Kiew verlassen, um nicht zum Kollateralschaden russischer Schläge gegen die Stadt zu werden, warnte das russische Außenministerium. Aus Moskau, André Balin.
1: Zum Fußball. Der SC Freiburg steht erstmals in einem Europapokal-Endspiel. Die Badener bezwangen Sporting Braga im Halbfinalrückspiel der Europa League mit 3:1. Sie treffen nun im Finale am 20. Mai in Istanbul auf den englischen Topclub Aston Villa.
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4: Hallo auf die Straßen. Aktuell liegen uns keine Meldungen vor. Ihr habt freie Fahrt. In 30 Minuten gibt es hier das nächste Update. Kommt gut und sicher an euer Ziel.
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4: In Viernheim sind es aktuell 9 Grad. In Grünstadt haben wir 8 und in Bitburg messen wir ebenfalls 9 Grad. In der Nacht sinkt das Thermometer auf frische 10 Grad. So wird das Wetter morgen. Es wird teils bewölkt, bei anfangs 10 Grad. Im Laufe des Tages steigt das Thermometer auf angenehme 20 Grad an.

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1: Ich bin Ursula Winkler. Der Iran-Krieg belastet die deutsche Wirtschaft offenbar stärker als bisher gedacht. Allein dem Bund fehlen laut neuer Steuerschätzung im Jahr 2027 rund 10 Milliarden Euro. Finanzminister Klingbeil macht dafür vor allem die hohen Energiepreise und die wirtschaftlichen Folgen des Konflikts verantwortlich.
2: Für Verbraucher könnte das bedeuten, der finanzielle Spielraum des Staates wird kleiner, also weniger Geld für neue Entlastungen wie den Tankrabatt oder zusätzliche Hilfen. Gleichzeitig wird die Diskussion über Einsparungen wohl wieder lauter, etwa bei Zuschüssen oder Förderprogrammen. Klingbeil sagt trotzdem, die Regierung wolle weiter investieren, Jobs schaffen und Arbeitsplätze sichern. Klar ist aber auch, solange Energie teuer bleibt und die Wirtschaft schwächelt, bleibt die Lage ziemlich unsicher. Zoe Tessovali, Nachrichtenredaktion.
1: Trotz Waffenruhe haben sich die USA und der Iran gegenseitig in der Straße von Hormuz beschossen. US-Streitkräfte hätten unprovozierte iranische Angriffe abgewehrt und mit Schlägen zur Selbstverteidigung reagiert. Das teilte das für den Nahen Osten zuständige Kommando des US-Militärs auf der Plattform X mit. Das iranische Militär bestätigte Angriffe auf US-Kriegsschiffe und machte dafür wiederum US-Attacken auf einen iranischen Öltanker verantwortlich. Seit Januar bekommen 18-Jährige Fragebögen zugeschickt zum neuen Wehrdienst der Bundeswehr. Aber nicht alle beantworten ihn. Jungen Männern, die den Fragebogen nicht ausfüllen, soll künftig ein Bußgeld drohen.
3: Rund 200.000 Fragebögen wurden bisher verschickt und der Rücklauf ist durchaus beachtlich. Von jungen Männern, die antworten müssen, kamen 86% der Bögen innerhalb der ersten Frist zurück. Nach der ersten Mahnung waren es sogar gut 90%. Die 250 Euro Bußgeld drohen Männern, wenn sie 2 Wochen nach der zweiten Mahnung keinen Fragebogen zurückgeschickt haben. Junge Frauen können den Bogen ausfüllen, müssen aber nicht. Ronny Tochau, Berlin.
1: Zum Fußball. Der SC Freiburg steht erstmals in einem Europapokal-Endspiel. Die Badener bezwangen Sporting Braga im Halbfinalrückspiel der Europa League mit 3:1. Sie treffen nun im Finale am 20. Mai in Istanbul auf den englischen Topclub Aston Villa.
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4: Hallo auf die Straßen. Aktuell liegen uns keine Meldungen vor. Ihr habt freie Fahrt. In 30 Minuten gibt es hier das nächste Update. Kommt gut und sicher an euer Ziel.
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4: In Mayen zeigt das Thermometer 10 Grad. Limburg meldet 9 Grad, genauso wie Bad Neuenahr-Ahrweiler. In der Nacht sinkt das Thermometer auf frische 7 Grad. So wird das Wetter morgen. Am Morgen erwartet euch klarer Himmel, am Nachmittag dann teils bewölkt, bei anfangs 7 Grad. Im Laufe des Tages steigt das Thermometer auf angenehme 20 Grad an.